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4: Im Studio Alina Wagerter. Die Kaderplanungen beim FC Red Bull Salzburg sind immer noch in vollem Gang. Wie gestern bekannt wurde, trennt sich der Club von Valentin Sulzbacher. Der 21-jährige Mittelfeldspieler unterschreibt bei Erstligist Excelsior Rotterdam einen 3-Jahres-Vertrag. Der Sommerministerrat in Salzburg war erfolgreich. Die Regierung hat sich auf eine Reform des Wehrdienstes geeinigt. Ab 1. Jänner soll der Grundwehrdienst um 3 Monate mit verpflichtenden Truppenübungen verlängert werden. Der Zivildienst kann zunächst freiwillig um 2 Monate auf 11 Monate verlängert werden. Neben der neuen Reform hat die Bundesregierung auch das viel diskutierte Social-Media-Verbot für Kinder unter 14 Jahren beschlossen. Betroffen sind Plattformen wie TikTok, Instagram, YouTube und Snapchat. Messenger-Dienste wie WhatsApp bleiben ausgenommen. Nutzer sollen ihr Alter künftig nachweisen müssen. Das Gesetz soll nach der EU-Prüfung im Jänner in Kraft treten. Plattformen, die die Vorgaben nicht einhalten, drohen hohe Geldstrafen. Nach dem islamistischen Anschlag auf die Pride-Parade in Berlin wird in Deutschland über strengere Maßnahmen gegen Gefährder diskutiert. Experten kritisieren Versäumnisse bei der Überwachung des bereits bekannten Tatverdächtigen. Während einige ein schärferes Terrorstrafrecht fordern, sehen andere eine engmaschigere Überwachung, etwa mit elektronischen Fußfesseln, als wirksamer an. Und noch zum Fußball. Sturm Graz will heute den Aufstieg in die 3. Qualifikationsrunde der Champions League fixieren. Nach dem 4:0 im Hinspiel wartet auswärts bei Heart of Midlothian aber eine schwierige Aufgabe. Anpfiff ist um 20.45 Uhr.
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6: Heute nimmt der Sommer wieder Fahrt auf. Die Temperaturen erreichen im Laufe des Nachmittags bis an die 30 Grad bei uns in Salzburg. Schönen guten Morgen. Momentan noch recht frisch, 8 Grad zum Beispiel jetzt gerade gemessen in Radstadt und in Zell am See sind es 11 Grad. Da ziehen auch noch ein paar Wolken drüber. Die bleiben aber harmlos, es bleibt trocken. Ab den Mittagsstunden in ganz Salzburg viel Sonnenschein.
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7: Um 6:02 kommt ihr gut voran. Es schaut richtig gut aus auf den Straßen. Wir wünschen eine gute Fahrt.
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6: Wie sind eigentlich Politiker so drauf, wie benehmen sie sich im Auto? Gestern war der Sommerministerrat bei uns in Salzburg beim Heer und da hat ein junger Mann alle Politiker durch die Gegend gefahren, vom Bundesheer, das ist der David. Und da ist unsere Gloria gleich mit ihm dabei. Wie hat er geschlafen? Wie haben die Politiker geschlafen? Wie lange hat es gestern noch dauert? Denn nach dem Sommerministerrat heißt ja nicht gleich, dass es aus ist.
7: Ja, sehr gut. Das hören wir schon. Schöne Geschichte in 10 Minuten bei uns.
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0: Jetzt kommt der Sommer zurück ab heute. Ist doch richtig fein, oder? Wird wieder richtig warm. Also heute wird's warm, ab morgen wird's dann wieder heiß. Also so um die 25 Grad. Ist doch perfektes Wanderwetter eigentlich auch mittendrin in den Ferien, oder? Wollt ihr heuer schon mal wandern?
1: Man macht das eigentlich viel zu selten, finde ich, oder?
2: Bin nicht so die Wandermaus.
0: Alina, du
1: mal ausprobieren.
0: Bist doch oft in Zell am See unterwegs.
2: Ja, aber da tue ich nicht wandern.
0: Das geht, das ist typisch, das ist eh klar. Trotzdem haben wir heute Morgen eine neue Folge von Sätze, die man beim Wandern und im Bett sagen kann.
1: Weil das ist ja das, was die Alina im Innergebirge macht. Wenn sie nicht wandert, anscheinend.
0: Um 10 nach 6 um diese Uhrzeit, die Kids sind noch im Bett, schlafen. Also Sätze, die man beim Wandern heute und im Bett sagen kann.
1: Jetzt bin ich gespannt.
0: Wie lange braucht man noch?

So, jetzt haben wir was richtiges Feines. Wir werden Start rein in diesen neuen Tag. Okay. Mit viel Sonnenschein heute. Gechillt nehmen wir es. Dienstag mit Jessie J. 6:15.

0: Also ich fand, das war schon sehr sporadisch gestern, wie die da so getagt haben. Fandst du nicht?
1: Was heißt sporadisch? Wie meinst du das?
0: Ja, weil jetzt denken, wenn die österreichische Bundesregierung da groß Sommerministerrat macht, dass da die Tische vielleicht etwas opulenter werden. Also schon alles sehr reduziert. Also ist jetzt nicht, dass sie da mit dem Geld um sich werfen.
1: Ach so, meinst du?
0: Es war ja auch in einer Kaserne. Ja,
1: in der Schwarzenberg-Kaserne, immerhin, entschuldige.
0: Und die haben dann auch keine Taxis genommen, sondern sich da auch tatsächlich natürlich vom Bundesherrlein fahren lassen.
2: Guten Morgen, Kathi und Christian. Ich habe da jetzt einen waschechten Bundesherrler bei mir, und zwar in David. David, wie war dieser Ministerrat gestern für dich?
3: War echt spannend. Also man hat alle möglichen Leute gesehen, man hat wirklich hohe Leute der Regierung fahren können, und es ist schon cool, das alles mal mit zu erleben, alles zu sehen und die Leute mal zu treffen.
2: Wie waren die so im Auto? Haben die ein bisschen geredet?
3: Ja, aber sehr angenehm eigentlich. Also wüsste man nicht, wer sie sind, würde man es auch nicht merken, muss ich ehrlich sagen. Aber manche sind eher stiller, manche reden mehr, aber ich glaube, das ist von Mensch zu Mensch halt unterschiedlich. Aber sehr nett eigentlich durch die Bank durch.
2: Und ja. Die Politiker waren ja gestern dann noch im Grünauer Hof. Wie lange ist der worden? Hast du die noch heimbringen müssen?
3: 7, 8, so um den Dreh.
1: Och, das ist ja fleißig.
0: Ganz gemütlich. Wir haben jetzt zum Beispiel 6:18 Uhr.
2: Ja.
0: Und die sind die Soul Sisters.
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0: Schönen guten Morgen.

0: es ist ja heute Tag des Kaffeesatzes in Deutschland. Muss man sich nicht merken. Aber ich hatte schon Kontakt mit Kaffeesatz. Ich habe nämlich vorher die Kaffeemaschine bei uns gereinigt. Nur, dass das warst.
1: Oh, Christi, das ist lieb. Danke.
0: Das ist nicht wichtig. Was wirklich wichtig ist aus Salzburg Stadt und Land, gibt es gleich bei uns in den Antenne Salzburg Nachrichten. Und es ist interessant, was da alles so an neuen Bergbahnen gebaut wird im Sommer.
1: Oh ja, da wird nämlich jetzt schon für den Winter vorbereitet. In Zell am See zum Beispiel.
0: Sagen wir in Pinska. Gleich bei uns ist nur eins der Themen mit einem, was sonst so wichtig ist. In 6 Minuten um 6:30 auf Antenne Salzburg.

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14: Sommerministerrat, neuer Wert.

0: Dienstreform soll junge Soldaten motivieren und Skisaison auf der Schmitten. Stützen für die neue Kapellenbahn werden ab heute montiert. Es ist 6.30 Uhr. Einen schönen guten Morgen. Der Sommerministerrat in Salzburg war erfolgreich. Die Regierung hat sich auf eine Reform des Wehrdienstes geeinigt. Wir haben bereits berichtet. Ab 1. Jänner soll der Grundwehrdienst um 3 Monate mit verpflichtenden Truppenübungen verlängert werden. Der Zivildienst kann zunächst freiwillig um 2 Monate auf 11 Monate verlängert werden. Das Bundesheer wird damit strategisch neu aufgestellt. Zudem kommt ein neuer wichtiger Schritt dazu, so NEO-Chefin Beate Meindl-Reisinger.
1: Dass wir sicherstellen, dass junge Soldaten ihre Fähigkeiten künftig tatsächlich auch üben und erhalten können und dann einfach sagen, das war sinnvoll, ich habe etwas gelernt, ich kann einen Beitrag leisten, auch mein Land zu verteidigen und nicht nur eine Zeit abgesessen bin.
0: Weiters betont Meindl-Reisinger, dass sich keine österreichische Bundesregierung jemals so stark zu einer europäischen Verteidigungsfähigkeit bekannt habe. Während die nächste Hitzewelle anrollt, beginnt in Salzburg Skigebieten bereits der Countdown für die neue Saison. Etwa auf der Schmittenhöhe in Zell am See. Dort entsteht ja aktuell eine neue Kapellenbahn. Die alte Bahn wurde demontiert. Stattdessen kommt eine moderne Achtersasselbahn, die mehr Komfort bietet und um 150 Meter verlängert wird. Eine Bereicherung für das Skigebiet, so Schmittenchef Erich Ecker.
2: Wir haben mit der Talstation und mit der Bergstation begonnen. Sind jetzt dabei, die Stützen aufzustellen. Das wird sich hinziehen bis zum Herbst und dann beginnt die Seilbahnmontage, also die ganze Technik, alles was dazugehört. Und zum Schluss kommen dann die Gehänge, die Sessel und auf die freuen wir uns natürlich ganz besonders.
0: Aktuell ist man voll im Zeitplan. Bis zum Start der Skisaison soll dann alles fertig sein. Rund 13 Millionen Euro werden investiert. Und die Kaderplanungen beim FC Red Bull Salzburg sind immer noch in vollem Gang. Wie gestern bekannt wurde, trennt sich der Club von Valentin Sulzbacher. Der 21-jährige Mittelfeldspieler unterschreibt bei Erstligist Excelsior Rotterdam einen 3-Jahres-Vertrag.
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4: Jetzt wird es wieder heißer, heute bis an die 25, 27 Grad, morgen dann bis an die 30 Grad. Der Sommer kommt zurück bei uns in Salzburg mit viel Sonnenschein. Jetzt in der Früh hängen noch ein paar Wolken drüber. Es ist auch kühler, 7 Grad jetzt gerade gemessen in St. Margareten, im schönen Lungau. 11 Grad sind es momentan in Zell am See.
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5: Und da schauen wir gut aus um 6:35. Ihr kommt gut voran. Gute Fahrt.
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5: Und gleich mit the one and only Ray. Das klingt doch schon mal nach Sommer in diesem schönsten Bundesland Österreichs. Und hier ist der nächste Antenne Salzburg 90er. Die Rembrandts. Sie aus Friends. Liebe Freunde, schönen guten Morgen.

ja gut, wenn so zwei Tage nach dem Urlaub die Wahrheiten über den Urlaub rauskommen. Die Katja hat das gerade erzählt, ihr Hund wäre auf sie zugerollt, als sie nach Hause gekommen ist. Alina, hast du es mitbekommen? Habt ihr auch Haustiere, die ihr dann bei irgendwie Familien mit

0: die dann gelassen habt, die erst dann doch etwas zugelegt haben über diese zwei Wochen. Ja,
1: etwas ist gut. Erstmal danke meine liebe Mama, die auf meinen Hund aufgepasst hat, muss man auch sagen. Der weiß mir den Hund in guten Händen. Nur mein Hund hat eigentlich 4 Kilo und hat gefühlt 2 Kilo zugelegt in diesen 2 Wochen. Ich weiß nicht, was, liebe Mama, was du ihr alles gegeben hast. Gutzis etc., genügend Fressen, natürlich auch vom Tisch. Das ist ganz besonders super, weil unser Hund kriegt nie vom Tisch Fressen.
0: Wenn er das lernt, das ist gut.
1: Und jetzt hat er das gelernt über die 2 Wochen und sitzt daneben und bettelt ohne Ende. Also
0: sehr gut. Mhm. Also insofern, auch bei uns läuft's. Ich hoffe, bei euch läuft's auch. Vor allen Dingen musikalisch läuft's, mit mehr Musik und mehr Abwechslung. Jetzt ist es soweit. Jetzt haben wir hier Ray. Where the hell is my husband? Der füttert den Hund, habe ich mir sagen lassen. Ja, genau. Vom Tisch.

0: coole Nummer jetzt. Hat Kathi Sohn schon 4 Leckerlis bekommen in dieser Zeit. Muss jetzt sein Kampfgewicht halten. Vielleicht wird er noch ein wirklicher Hund draus. Sie sind nämlich so ein Zwergpudel.
1: Ja.

0: länger beim Bundesheer sein. Gestern ist die Wehrdienstreform vorgestellt worden. Wir haben hier ausführlich darüber berichtet. Antenne Salzburg hier mit Kathi und Christian. Du warst übrigens nie beim Heer, oder warst nicht untauglich?
1: Die haben mich ausgemustert, ja?
0: Ja.
1: Damals. Was ist jetzt geplant? Es wird länger wird's dauern, oder?
0: 6+3 statt 6 Monate, 9 Monate. Aha. Dafür, sagt die Regierung, gibt es mehr Geld, 1.000 Euro jetzt pro Monat für jeden Rekrut. Und es gibt zum allerersten Mal in der Geschichte des Bundesheers überhaupt die Möglichkeit, Urlaub zu nehmen für Soldaten.
1: Ah, ja. Was hält man davon?
2: Es spielt keine Rolle, wie viel Zeit man dem Wehrdienst gibt und wie viel Sold man dafür ausschreibt.
1: Das ist der Michi aus Salzburg.
2: Das geht darum, wie die Zeit, die man dort hat, tatsächlich genutzt wird. Ob man jetzt 6 Monate im Regen steht und gegen die Wand schaut oder 9 Monate, spielt meines Erachtens keine Rolle.
1: Also großartig.
0: Uiuiui.
1: Oh, das ist einer von den Menschen, die brauchen wir schon. Mehr davon. Hier ist Chappell Roan, Good Luck Babe. Starten wir mal gemeinsam rein. In

0: Die Magnolienbäume am Mackertplatz bleiben uns erhalten. Nur das mal vorweg, weil gestern ja durchgesickert ist, dass der Mackertplatz die nächsten drei Jahre saniert wird. Und uns viele angerufen und gesagt, um Gottes Willen, die Magnolienbäume kommen weg. Nein, die bleiben. Ganz wichtig, die bleiben und auch der Park da in der Mitte, der bleibt.
1: Also, wie gut.
0: Ja.
1: Ich meine, wenn die Hitze wieder kommt, brauchen wir eh schattige Bäume.
0: Es werden vielleicht der eine oder andere Baum mehr eingeplant. Also noch, wo man halt dann schaut, in Salzburg ist es mit den Bäumen pflanzen ja nicht so leicht, weil da gibt es unten drunter viele so Reste von Mauern und von Römern und so und da kann man dann nicht so pflanzen.
1: Dann wächst nicht so viel.
0: Mhm.
1: Okay, wir kümmern uns natürlich auch ein bisschen um diese Hitze und da haben wir gute Nachrichten und zwar von den Freibädern. Die bleiben jetzt wieder mal länger offen.
0: Yes.
1: Ich hoffe, dass die dieses Jahr mal ein gutes Jahr hinbekommen, weil jedes Jahr immer das Gleiche von, ja na, so viel Regentag, aber dieses Jahr soll es mal richtiges Plus schreiben, findest du nicht?
0: Bis jetzt ist es ja super, sperren übrigens auch früher auf, gell?
1: Ja.
0: Also nicht nur länger auf, sondern früher auf.
1: Also verschaffen wir uns da mal einen Überblick, ist gleich bei uns eins der Themen in der Antenne Salzburg Nachrichten in 7 Minuten. Um Punkt 7. Und hier ist der nächste Antenne Salzburg 90er. Jawohl, Shania Twain.

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11: Im Studio Alina Wagerzer. Gute Nachrichten gibt es für alle Badenixen. Die städtischen Freibäder bleiben ab heute bis einschließlich Sonntag jeweils bis 20 Uhr geöffnet. Grund ist die anstehende Hitzewelle. Die Stadt bittet damit zusätzliche Abkühlung. Der ukrainische

0: Der Präsident Zelensky wird heute im Weißen Haus von US-Präsident Trump empfangen. Nach zuletzt positiveren Signalen aus Washington hofft Kiew auf neue Militärhilfen und Fortschritte bei der geplanten Produktion von Patriot-Abwehrraketen in der Ukraine. Zelensky könnte außerdem an der Trauerfeier für den verstorbenen US-Senator Lindsey Graham teilnehmen, einen wichtigen Unterstützer der Ukraine. Zudem soll offenbar auch der israelische Regierungschef Benjamin Netanyahu nach Washington reisen, um sich dort mit US-Präsident Donald Trump zu treffen und an der Trauerfeier Grahams teilzunehmen. Der Sommerministerrat in Salzburg war erfolgreich. Neben einer neuen Wehrdienstreform hat die Bundesregierung auch das viel diskutierte Social-Media-Verbot für Kinder unter 14 Jahren beschlossen. Betroffen sind Plattformen wie TikTok, Instagram, YouTube und Snapchat. Messenger-Dienste wie WhatsApp bleiben ausgenommen. Nutzer sollen ihr Alter künftig nachweisen müssen. Das Gesetz soll nach der EU-Prüfung im Jänner in Kraft treten. Plattformen, die die Vorgaben nicht einhalten, drohen hohe Geldstrafen. Und in Graz steigt heute Abend wieder das Altstadtkriterium. Rund 80 Radprofis gehen auf dem knapp einen Kilometer langen Rundkurs durch die Grazer Altstadt an den Start. Rund 35 Damen und 45 Herren werden diese Runde bis zu 50 Mal zurücklegen.
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2: Die Sonne kommt raus und sie bleibt uns erhalten die nächsten Tage. Der Sommer kommt zurück, ab heute geht's los. 25 Grad kriegen wir da heute Morgen, dann schon 30 Grad Badewetter vom Feinsten. Allerdings jetzt in der Früh ziehen noch ein paar Wolkenfelder drüber, es bleibt aber trocken. Innergebirge noch richtig frisch, also in Solföden momentan 8 Grad plus und in St. Johann hat es momentan 9 Grad. Temperaturen legen aber weiter zu.
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3: Und zwar nach 6. Man merkt, es wird so ein bisschen mehr auf Salzburgstraßen. In der Landeshauptstadt sind schon so leichte Zeitverluste mit dabei. So 1-2 Minuten, die es länger dauert. Aber grundsätzlich kommt ihr richtig gut voran und startet rein in einen wunderbaren Dienstag. Wir wünschen euch eine gute Fahrt. Und hier ist der nächste Antenne Salzburg 90er. Mit Texas.
2: Der macht richtig Laune auf den Sommer, finde ich. Einer der besten Sommersongs überhaupt. Texas mit Summer Sun. Antenne Salzburg hier.

0: Wie geht es uns eigentlich so mit den Kindern zu Hause? Sind schon die Ideen aus oder habt ihr noch Ideen, was man mit denen so alles anstellen kann? Ja. Ich hätte einen Vorschlag für euch. Das ist dann die Frage, ob ihr das habt.
1: Aber die heute Frage, ob das gut ist, wenn es dein Vorschlag ist. Aber

0: Na, weil heute mache ich was mit meiner Tochter, das machen wir immer einmal im Jahr, und zwar die quasi Sommer-Hochbeet-Bepflanzung.
1: Ach, das ist schön.
0: Weil wir hatten da rote Beete drin. Erstens mal isst die bei uns keiner. Und zweitens sind sie nicht gewachsen. Nicht mal das Hochbeet wollte die rote Beete.
1: Das ist noch grün, meinst du?
0: Ja, quasi. Also der hat das meine Tochter gestern eliminiert und jetzt geht's heute zur Gärtnerei. Wir fahren immer zum Zmuck und dann fragen wir, was wir pflanzen können, und dann schauen wir, was wir reintun.
1: Und dann darf ich gemeinsam echt so gemeinsam Handschuhe anziehen, gemeinsam garteln. Mhm. Finde ich schön. Echt, wenn man sowas gemeinsam macht mit der Tochter, genau. Die ist jetzt auch schon keine 3 mehr, ist ein bisschen älter.
0: Das ist schön. Ich freue mich auch schon drauf. Also nur für euch zur Information. Und das heißt dann morgen bei der Sendung lohnt sich's doppelt und dreifach. Da liegt dann nämlich wieder Erde auf dem Mischpult.
1: Das ist schön.
0: Aber wir wissen noch nicht, was wir pflanzen. Mal schauen.
1: Schau mal, was dann rauswächst aus dem Mischpult. Ein bisschen Schnittlauch.
0: Warum nicht? Kräuter sind ja auch gut. I just might. Hier ist Bruno Mars.

0: Also man kann Pflanzen Feldsalat, Spinat und Radieschen. Und robusten Kohl.
1: Am Hochbeet, Christian, bitte heute noch hochbeeten.
0: Also wenn man so von einem Hochbeet spricht, denkt man immer, dass ich da irgendwie was Großes hätte. Das ist ein ganz kleines von Ikea. Das ist eins, das kann ich auch mit einer halben Hand tragen. So klein ist das.
1: Aber es immerhin, wächst trotzdem was. Immerhin, eben.
0: Also Radieschen, Feldsalat, Spinat. Was würde euch gefallen? Was hättet ihr gerne?
1: Knoblauch. Ich liebe Knoblauch, frischen Knoblauch.
0: Ich habe dir gerade einen Vorschlag gemacht. Feldsalat, Spinat, Radieschen und du willst Knoblauch. Auch vorher, wir reden darüber, was man im Hochbeet pflanzen könnte und du fängst an mit Schnittlauch. Das ist doch kein Gemüse.
1: Man kann doch, muss ja nicht unbedingt Gemüse sein im Hochbeet, mein Gott. Pflanzet okay. Kräuter.
0: Die Kathi isst vier Pflanzen Schnittlauch. Guten Appetit. Dabei

0: Sehr schön. Wir wollten nur,
1: Butterbrot mit Schnittlauch ist gut.
2: Danke, Alina.
0: Okay, dann pflanze ich auch noch ein Brot. Mal schauen, ob es wächst. Das ist ja großartig.
3: Butterpflanze wird ein bisschen schwierig.
0: So, die richtigen Entscheidungen getroffen hat unsere Alina Wörgetter heute bereits für euch. Und zwar gleich bei uns in 15 Minuten. Nachbricht

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1: Jawohl.
0: Sehr gut. Hier ist Maroon 5. Gleich gibt es übrigens Inner Circle mit Sweat a la

0: 19 nach 7 am Dienstag. Der Sommer kommt zurück. Morgen dann mit 30 Grad, heute 25 Grad. Und jetzt haben wir einen Song für euch und der ist eigentlich Sommer pur.
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0: Bisschen Reggae hat noch keinem geschadet. Vor allem nicht am Dienstag um 19 nach 7 in der Circle hier.

0: Reggae war das, gell? Mhm. Schon cool. Das sind diese wunderbaren sommerlichen Klänge, die gibt's von uns. Für all diese fleißigen Menschen in diesem schönsten Bundesland Österreichs.
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0: Und heute sind wir im Pongau, unsere Gloria Grünberger. Ganz genau wo?
2: In St. Johann im Pongau bei Heli Austria.
0: Und da hört man's schon. Da landet er, der Heli.
3: Bernd, ihr seid jetzt gerade wieder da gelandet bei Heli Austria. Wo wart ihr gerade unterwegs auf Einsatz?
4: Wir waren gerade im Dänengau draußen.
3: Wie lange wart ihr unterwegs?
4: 20 Minuten. Kurzer Einsatz. Alles wieder gut. Geht einem schon wieder besser.
3: Okay, sehr gut. War der erste Einsatz. Das heißt, was steht jetzt noch an bei dir?
4: Wir dann jetzt einmal frühstücken. Okay. Und was noch kommt, wissen wir nicht. Das wissen wir nie.
3: Wie lange seid ihr noch auf Rufbereitschaft dann?
4: Es ist 22 Uhr und wenn kurz vor 22 Uhr was kommt, kommt halt was anderes noch hinten nach.
3: Und bevor es jetzt zum Frühstücken geht, müsst ihr jetzt noch irgendwie was zusammenrahmen?
4: Ja, der Doktor tut jetzt seine Medizin nachfüllen, was er braucht hat. Wir haben ihn aufgetankt, wir sind wieder einsatzbereit.
3: Sehr gut. Und was gibt es dann noch zum Frühstück?
4: Schauen wir mal, einen guten Tee. Ein bisschen Rührei vielleicht oder was, müssen wir mal schauen, was wir finden.
3: Mahlzeit.
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8: Sommerministerrat, neue Wehrdienstreform soll junge Soldaten motivieren. Und ein 21-jähriger Tankstellenräuber sitzt heute vor dem Richter. Es ist 7.30 Uhr, einen schönen guten Morgen. Der Sommerministerrat in Salzburg war erfolgreich. Die Regierung hat sich auf eine Reform des Wehrdienstes geeinigt, wir haben bereits berichtet. Ab 1. Jänner soll der Grundwehrdienst um 3 Monate mit verpflichtenden Truppenübungen verlängert werden. Der Zivildienst kann zunächst freiwillig um 2 Monate auf 11 Monate verlängert werden. Das Bundesheer wird damit strategisch neu aufgestellt. Zudem kommt ein neuer wichtiger Schritt dazu, so Neo-Chefin Berthe Meindl-Reisinger.
9: Dass wir sicherstellen, dass junge Soldaten ihre Fähigkeiten künftig tatsächlich auch üben und erhalten können.

0: Und dann einfach sagen, das war sinnvoll, ich habe etwas gelernt, ich kann einen Beitrag leisten, auch mein Land zu verteidigen und nicht nur eine Zeit abgesessen bin.
1: Waldbrandalarm gestern in Obertrum. Am beliebten Waldspielplatz direkt neben dem Recyclinghof ist gestern ein Brand in einem Baumstamm ausgebrochen. Aus Sorge vor einer weiteren Ausbreitung ist die Feuerwehr mit über 40 Kräften ausgerückt. Passiert ist zum Glück aber nichts Schlimmeres. Und drei erfolgreiche Tankstelleneinbrüche und vier versuchte Einbrüche, die gescheitert sind. Ein also semi-erfolgreicher 21-Jähriger muss sich heute seinen Taten am Salzburger Landesgericht stellen. Lisa Leitner berichtet aus der Nachrichtenredaktion.
2: 30.000 Euro soll der Kosovare aus Einbrüchen in Tankstellen in Illixhausen, Mondsee und Bramberg erbeutet haben. Passiert ist das im November bzw. Dezember 2024. Danach ist es dann aber nicht mehr so rund gelaufen. In einer Tankstelle in St. Georgen war der Tresor zu schwer, in Steindorf hatte es nicht in ein Firmengebäude geschafft, weil der Alarm losgegangen ist. In Attnet hat er bei einem Objekt das Rolltor nicht hochbekommen und auch in Kuchel ist ein Tankstelleneinbruch schiefgegangen.
1: Der 21-Jährige sitzt derzeit in U-Haft. Der Prozess startet um 9 Uhr.
3: Das ist mein Wort für den heutigen Dienstag. Semi-erfolgreich.
4: Passt ja auch zur deutschen Fußballnationalmannschaft.
3: Naja, die waren überhaupt nicht erfolgreich.
4: Ah, wieder wo. Einen wunderschönen guten Morgen. Reingeht in diesen neuen Tag. Ist der Dienstag, die Sonne ist schon heraus und sie bleibt uns erhalten. Ein paar harmlose Quellwolken ziehen am Vormittag noch drüber. Temperaturen im Laufe des Nachmittags bis an die 25 aus 27 Grad stellenweise.
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3: Also auf den Straßen sind wir heute für unsere Verhältnisse super erfolgreich. Um 7:32 Uhr. Es dauert in der Landeshauptstadt ein bisschen länger, so ein, zwei Minuten Zeitverlust. Ich weiß, mein Verkehrsservice ist jetzt etwas semi-erfolgreich vorgelesen worden.
4: Alles gut.
3: Ihr kommt sonst gut voran. Solltet ihr Meldungen haben, dann bitte jederzeit an uns. Da gibt es diese wunderbare, komplett erfolgreiche, gratis Antenne Salzburg Verkehrshotline 0800 101 201.
4: Gute Fahrt.
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4: Mit jede Menge Politikern, die ja gestern bei uns in Salzburg waren, beim Sommerministerrat in der Schwarzenberg-Kaserne. Wir reden jetzt gleich mit dem David, der hat hier herumgefahren, der ist vom Bundesheer und vor allem hat er sich nachher noch zum Grünauer Hof gefahren.
3: Interessant, was der zu berichten hat. Schauen wir mal, ob das auch so semi-erfolgreich war. Die Geschichte auf jeden Fall super erfolgreich. Gleich bei uns in 10 Minuten und hier ist der nächste Antenne Salzburg. 90er.

0: Das ist doch so eine richtig schöne gute Laune Nummer, oder? Für diesen heutigen Dienstag. Sonne scheint auch. 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

0: der Sommer zurück. Heute schon am Nachmittag 25 Grad, ab morgen ein richtiges Badewetter. Das heißt, heute bei 25 Grad eigentlich fast Wanderwetter. Wenn man Ferien hat oder mit den Kids vielleicht, die Tage sind ja auch länger.
1: Gute Idee.
0: Danke.
1: Also gerade je höher man raufkommt, desto kühler wird es ja dann auch, oder?
0: Eigentlich richtig schön, ja.
1: So und
0: Ralina wandert ja nicht so gerne, die liegt lieber im Tellersee, als dass sie wandert, gell?
2: Na, vielleicht lasse ich mich jetzt von dir überzeugen.
0: Richtig, denn wir haben jetzt wieder Sätze, die man beim Wandern und im Bett sagen kann.
1: Was noch?
0: Denn die Kids schlafen noch.
1: Moment, Sätze, die man beim Wandern und im Bett sagen kann.
0: Sicher, wie zum Beispiel, oh, ging doch länger als gedacht.

0: Vielleicht gehen wir heute doch lieber baden. Wir hätten dafür Teddy Swims. Was für eine Moderation, bitteschön.
1: Bravo, Christian.
0: Mit dem Mr. Know-It-All.

0: Ich sag's gleich vorweg, das ist jetzt keine Kritik, aber ich fand gestern dieser Ministerrat, wenn man sich diese Bilder angeschaut hat, das hat so ausgeschaut wie so ein Wifi-Kurs. Ist das so gesessen sind, die haben auch ein bisschen leid getan, aber man merkt schon, sie haben da jetzt nicht großartig Geld rausgeschmissen. Wir haben ja eh kein Geld bei dem Budget aktuell.
1: Es war auch beim Heer, Christian, der Schwarzenberg-Kaserne.
0: Also insofern muss man das eigentlich löblich erwähnen.
2: Na gut.
0: Ja, also die Politiker, das was dabei rausgekommen ist, natürlich. Wir haben da übrigens zu dieser Wehrpflicht, reden wir drüber, kurz nach acht bei uns, haben wir die ersten Stimmen dazu, was die Salzburgerinnen und Salzburger davon halten. Wobei einer, der ist ja schon da beim Heer, der David, und der hat's gefahren.
3: War echt spannend. Also man hat alle möglichen Leute gesehen, man hat wirklich hohe Leute der Regierung fahren können und es ist schon cool, das alles mal mit zu erleben, alles zu sehen und die Leute mal zu treffen.
0: Schon nett, oder?
2: Das ist echt gut, ja. Doch.
1: Ich glaube, die sind auch so angreifbar. Also die sind irgendwie so, also nicht angreifbar, um Gottes Willen, im Sinne von her, also zum Angreifen.
0: Ist schon die Frage, wie sind die dann so im Auto? Haben die da groß geredet, oder?
3: Ja, aber sehr angenehm eigentlich. Also wüsste man nicht, wer sie sind, würde man es auch nicht merken, muss ich ehrlich sagen. Aber manche sind eher stiller, manche reden mehr, aber ich glaube, das ist von Mensch zu Mensch halt unterschiedlich. Aber sehr nett eigentlich, durch die Bank durch.
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1: Jetzt mit Daniel Brisbois. 8 Minuten vor 8.

0: unterstütze heute Sturm Graz. Weiß man da was?
1: Es geht um die Champions League für Sturm Graz, ja sicher.
0: Schauen, oder? Gut,
1: dass ein österreichischer Verein bei der Champions League spielt.
0: Siehst du, also wir halten heute alle zusammen.
1: Mhm.
0: Außerdem ist ja heute in Graz das Radkriterium. Noch so eine Sportveranstaltung, bei der ich nicht mitmachen könnte. Aber wie auch immer, Sturm Graz. Vorbericht dazu gleich bei uns. Wir hoffen auf Gutes in den Antenne Salzburg Nachrichten. Da ist alles drin, was wichtig ist aus Salzburg, Österreich und der Welt. In

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1: Im Studio Alina Wagertin. Die Landesforstdirektion empfiehlt allen Bezirken im Land Salzburg die Erlassung einer Waldbrandverordnung. Grund dafür ist die bevorstehende Hitzewelle und die Bodentrockenheit. Der ukrainische Präsident Volodymyr Zelensky wird heute im Weißen Haus von US-Präsident Donald Trump empfangen. Nach zuletzt positiveren Signalen aus Washington hofft Kiew auf neue Militärhilfen und Fortschritte bei der geplanten Produktion von Patriot-Abwehrraketen in der Ukraine. Zelensky könnte außerdem an der Trauerfeier für den verstorbenen US-Senator Lindsey Graham teilnehmen, einen wichtigen Unterstützer der Ukraine. Zudem soll offenbar auch der israelische Regierungschef Benjamin Netanyahu nach Washington reisen, um sich dort mit US-Präsident Trump zu treffen und auch eben an der Trauerfeier Grahams teilzunehmen. In Großbritannien droht einem Bestatter aus Hull eine saftige Haftstrafe. Der 48-Jährige soll Dutzende Leichname monatelang in Regalen gelagert haben, statt sie einzuäschern. Die Polizei hat 31 verwesende Körper und über 100 Urnen mit Asche gefunden. Als Grund für den regelwidrigen Umgang mit den Leichnamen gab der Bestatter finanzielle Schwierigkeiten an. Er hat sich bereits wegen Betrugs und Diebstahl schuldig bekannt. Ein Urteil wird heute erwartet. Und Sturm Graz will heute den Aufstieg in die dritte Qualifikationsrunde der Champions League fixieren. Nach dem 4:0 im Hinspiel wartet auswärts bei Heart of Midlothian aber eine schwierige Aufgabe. Anpfiff ist um 20.45 Uhr.
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3: Jetzt ist die Sonne heraus in ganz Salzburg und sie bleibt uns jetzt erhalten. Heute den ganzen Tag, morgen den ganzen Tag, übermorgen den ganzen Tag. Der Sommer ist zurück im schönsten Bundesland Österreichs. Temperaturen heute bis an die 28 Grad.
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6: 3:08 Uhr läuft eigentlich ganz passabel auf Salzburgstraßen. In der Landeshauptstadt haben wir ab und zu mal wieder so 3 Minuten Zeitverlust, wie zum Beispiel bei Salzburg Nord in Fahrtrichtung Vogelweiderstraße und dann nochmal in der Vogelweiderstraße. Das wären dann in Summe 6 Minuten. Jetzt habe ich fast ein bisschen Mathematik gemacht und das in den Sommerferien. Solltet ihr Meldungen haben, gleich an uns, die Gratis-Antenne Salzburg Verkehrshotline. Man hört dein Kopf schütteln, Katja. 0800 101 201. Gute Fahrt!
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3: Man hört nicht nur das Kopfschütteln, sondern vor allem hört man jetzt eine der berühmtesten Mundharmonika-Sounds auf der Welt.
6: Ach, das ist, was das ist?
3: Ja.
6: Das ist Mundharmonika.
3: Das ist einfach ein richtig cooler 90er zum Start rein an diesem Montag mit In Excess.

0: Habt ihr auch Haustiere, die im Sommer zunehmen?
1: Ja, sicher, vor allem, wenn man sie alleine bei der Oma lässt.
0: Man muss dazu sagen, danke an alle, die Haustiere aufnehmen, wenn Leute auf Urlaub fahren, wie auch meine liebe Mama.
1: Aber Kathis Hund ist ihr ja dann nach dem Urlaub entgegengerollt.
0: Ja, quasi. Und es ist, mein Hund ist nicht groß, hat eigentlich 4 Kilo und jetzt gefühlte 2 Kilo mehr.

0: Also in den 14 Tagen, die wir weg waren, irgendwie permanent gefüttert worden etc. Ist eh nett. Und jetzt hat sie auch noch angefangen zu betteln. Mein Hund bettelt nicht am Tisch, weil sie weiß, sie kriegt am Tisch nichts. Seit ich zurück bin vom Urlaub, sitze ich am Tisch und mein Hund bettelt. Die fängt sogar an zu fiepen, bis sie was kriegt. Da weiß man schon, woher das kommt. Wahrscheinlich hat sie dementsprechend was bekommen.
1: Aber schau, die Katja hat ja so einen Zwergpudel. Also das Tier ist ja eigentlich so groß wie eine Ratte.
0: Ja.
1: Vielleicht wird er doch noch ein echter Hund drauf. Fahr nochmal auf Urlaub, gibt's deiner Mutter?
0: Na, perfekt.
1: Hier ist Taylor Swift.

0: ist irgendwie so eine Nummer, die richtig Kraft gibt, finde ich. Dermot Kennedy mit Power Over Me. Und die macht gute Laune. Die ist so gemütlich.
1: Oh ja.
0: Das ist auch der nächste Antenne Salzburg 90er. Mit Billy Joel. Am Dienstag. 17:08 Uhr.

0: anderem läuft natürlich in anderen Skigebieten auch, aber auf der Schmittenhöhe wird ja die neue Kapellenbahn gebaut.
1: Und die schauen wir uns genau an.
2: Cool.
1: Wer da wie wo was baut, ob ich auch in die Sessellifte reinpasse, wie oft ich rausfliege. Mhm. Ja, 19 Themen gleich in den Antenne Salzburg Nachrichten in 9 Minuten um 8:30. So, die Kathi wollte noch ganz kurz ganz was anderes machen, weil sie sagt natürlich, sie arbeitet auch. Ja. Und sie hätte jetzt für uns einen Sommerwitz vorbereitet, ja, der auch sogar im Winter funktioniert.
2: Ja.
1: Ich habe mir sagen lassen, dass er erst beim Après-Ski lustig wird.
2: Nein.
1: Nein?
2: Nein. Denn momentan sind sie wieder unterwegs, die vielen schönen Bienen. Wir haben ja gestern gerade gehört, dass es so ein tolles Bienenjahr ist und viele Bienen, jetzt die Sonne wieder raus und super. Ja. Aber welche Biene wäscht sich so gerne? Also welche Biene wäscht sich so gern?
1: Welche Biene wäscht sich so gerne?
2: Ja klar, die Duschka-Biene.
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0: 9 Minuten vor halb 9 ist schon Antenne Salzburg hier mit Kathi und Christian am Dienstag.
1: Weißt du, was ich so cool finde, ist, man denkt immer so, im Sommer bleibt irgendwie alles stehen, aber das stimmt nicht, da wird richtig ordentlich gearbeitet. Vor allen Dingen auch im Innergebirg und da wird jetzt schon die Wintersaison vorbereitet. Irgendwo Schmittenhöhe.
2: Genau, also unter

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7: Vorbereitungen in Salzburgs Skigebieten laufen auf Hochtouren und städtische Freibäder haben ab heute länger geöffnet. Es ist 8.30 Uhr, einen schönen guten Morgen. Während die nächste Hitzewelle anrollt, beginnt in Salzburgs Skigebieten bereits der Countdown für die neue Saison. Etwa auf der Schmittenhöhe in Zell am See, dort entsteht ja aktuell eine neue Kapellenbahn. Die alte Bahn wurde demontiert, stattdessen kommt eine moderne Achtersesselbahn, die mehr Komfort bietet und um 150 Meter verlängert wird. Eine Bereicherung für das Skigebiet, so Schmittenchef Erich Ecker.
8: Wir haben mit der Talstation und mit der Bergstation begonnen, sind jetzt dabei, die Stützen aufzustellen. Das wird sich hinziehen bis zum Herbst und dann beginnt die Seilbahnmontage, also die ganze Technik, alles was dazugehört. Und zum Schluss kommen dann die Gehänge, die Sessel und auf die freuen wir uns natürlich ganz besonders.
7: Aktuell ist man voll im Zeitplan. Bis zum Start der Skisaison soll dann alles fertig sein. Rund 13 Millionen Euro werden investiert. 3 erfolgreiche Tankstelleneinbrüche und

0: Und 4 versuchte Einbrüche, die gescheitert sind. Ein also semi-erfolgreicher 21-Jähriger muss sich heute seinen Taten am Salzburger Landesgericht stellen. Lisa Leitner berichtet aus der Nachrichtenredaktion.
1: 30.000 Euro soll der Kosovare aus Einbrüchen in Tankstellen in Illixhausen, Mondsee und Bramberg erbeutet haben. Passiert ist das im November bzw. Dezember 2024. Danach ist es dann aber nicht mehr so rund gelaufen. In einer Tankstelle in St. Georgen war der Tresor zu schwer. In Steindorf hat er es nicht in ein Firmengebäude geschafft, weil der Alarm losgegangen ist. In Attnet hat er bei einem Objekt das Rolltor nicht hochbekommen und auch in Kuchel ist ein Tankstelleneinbruch schiefgegangen.
0: Der 21-Jährige sitzt derzeit in U-Haft. Der Prozess startet in einer halben Stunde. Und gute Nachrichten gibt es für alle Badenixen und Wasserratten. Die städtischen Freibäder bleiben wegen der anstehenden Hitzewelle länger geöffnet. Bis Sonntag gibt es täglich bis 20 Uhr Gelegenheit für eine erfrischende Abkühlung.
2: Und das wird auch richtig sich auszahlen, denn die Temperaturen steigen heute auf 28 Grad und ab morgen dann über 30 Grad. Die Hitzewelle ist da, der Sommer ist da im schönsten Bundesland Österreichs. Sonnenschein vom Feinsten in ganz Salzburg, kein Wölkchen trübt den Himmel.
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4: Um 8:30 mit guten Nachrichten. Kein Verkehrchen trübt den Himmel, kann man auch an der Stelle sagen. Vogelweiderstraße momentan 3 Minuten Zeitfluss, das war's dann aber auch schon. Es war, ich weiß, okay. Der Verkehr war jetzt so semi-erfolgreich. Das passt auch zu dem heutigen Dienstag.
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4: Übrigens gleich mit Plan B. Das ist so eine richtig schöne Sommernummer, oder?
2: Richtig chillig.
4: Chillig. Mhm. Und hier ist der nächste Antenne Salzburg 90er.
2: Der fährt. Genesis, Jesus Knows Me, auf Antenne Salzburg, kurz nach 8:30.

0: Also diese neue Wehrpflicht, dass wir davon halten, haben wir recht interessante Stimmen dazu. Machen wir jetzt dann gleich. Aber vorher reden wir noch mal ein bisschen über diesen Sommerministerrat bei uns in Salzburg. Mhm. Finde den schon schön. Bis da so gesessen sind. Weißt du, wie bei so einem
1: Gestern.
0: Wie bei so einem Wifi-Kurs. So hat's ausgeschaut, oder? Fandst du nicht?
1: Das war in der Schwarzenberg-Kaserne, deswegen ein bisschen spartanisch. Finde ich doch gut, dass kein Geld rausgeworfen worden ist. Großartig.
0: Ja, natürlich. Auf jeden Fall sparsam, natürlich.
1: Ja.
0: Und das Schöne ist, es gibt ja Sätze, die kannst du beim Ministerrat sagen und im Bett.
1: Bitte was?
0: Es gibt Sätze, die kannst du beim Ministerrat sagen und im Bett.
1: Okay.
0: Wie zum Beispiel,

0: boah, wie lange dauert es denn noch? Das kann man sagen.
1: Ja.
0: Oder auch, in der Gruppe macht es einfach mehr Spaß.
2: Oh, gegen Christian.
0: Ich sage nicht, dass man es sagen muss. Man kann es sagen.
2: Christian.
0: Hier ist Ed Sheeran.

0: Ich finde, dass der Michi vollkommen recht hat.
1: Es spielt keine Rolle, wie viel Zeit man dem Wehrdienst gibt und wie viel Sold man dafür ausschreibt. Es geht darum, wie die Zeit, die man dort hat, tatsächlich genutzt wird.
0: Mhm. Das ist schon interessant. Die Jugend von heute. Pass auf, da gibt's noch mehr.
1: 6 Monate im Regen steht und gegen die Wand schaut oder 9 Monate, spielt meines Erachtens keine Rolle.
0: Es geht um den neuen Wehrdienst, gestern beschlossen worden im Ministerrat.
2: Mhm. 9 Monate statt 6 Monate, dafür 1000 Euro, 400 Euro mehr für die Soldaten. Und es gibt zum allerersten Mal, das hat es vorher überhaupt nie gegeben, die Möglichkeit für Urlaub für Soldaten, also Rekruten.
0: Ja. Mhm. Brauchen die Urlaub? Ich bin ja ausgemustert worden, Micha, die deutsche
2: Der
0: Bundeswehr.
2: Christian wurde ausgemustert, er ist nicht für tauglich befunden worden in Deutschland, muss man dazu sagen,
0: das
2: ist richtig.
0: Ich weiß gar nicht, wie das ist. So, der Xaver aus Puch.
1: Ich finde die Wehrdienstreform nicht so gut, weil ich denke, dass der Zivildienst sehr positive Effekte auf die Gesellschaft hat und indem der verlängert wird, werden das weniger Männer dann eben machen und der soziale Sektor wird darunter leiden.
2: Oh, da gehen die Meinungen auseinander. Eine Meinung ist klar, Salzburgs beste Musik mit Beyoncé. 12:09.

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5: Im Studio Alina Wagatzer. Die Kaderplanungen beim FC Red Bull Salzburg sind immer noch in vollem Gang. Wie gestern bekannt wurde, trennt sich der Club von Valentin Sulzbacher. Der 21-jährige Mittelfeldspieler unterschreibt bei Erstligist Excelsior Rotterdam einen 3-Jahres-Vertrag. Die Waldbrände in Spanien und Frankreich erreichen historische Ausmaße. Experten machen dafür einen Mix aus starkem Winterregen, extremer Hitze und Trockenheit verantwortlich. Die üppig gewachsene Vegetation ist inzwischen komplett ausgetrocknet und wirkt wie Brandbeschleuniger. Laut

0: Forschern erhöht der Klimawandel das Risiko zusätzlich deutlich. Allein in Frankreich verbrannten seit Jahresbeginn rund 100.000 Hektar Fläche. Weitere schwere Brände gelten als wahrscheinlich. Nach dem islamistischen Anschlag auf die Pride-Parade in Berlin wird in Deutschland über strengere Maßnahmen gegen Gefährder diskutiert. Experten kritisieren Versäumnisse bei der Überwachung des bereits bekannten Tatverdächtigen. Während einige ein schärferes Terrorstrafrecht fordern, sehen andere eine engmaschigere Überwachung mit elektronischen Fußfesseln als wirksamer an. Und 7 Monate nach dem Start der Choralmbahn zieht das AMS eine positive Bilanz. Handel, Gastronomie und Arbeitsmarkt in der Steiermark und Kärnten profitieren. Laut AMS wurden mehr als 50% mehr steirische Arbeitssuchende für Jobs in Kärnten vermittelt. Ab September starten neue Förderprogramme. Außerdem ist eine Jobbörse direkt im Zug zwischen Graz und Klagenfurt geplant.
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2: Der Sommer ist da und das ist gut so. 30 Grad stellenweise heute drinnen. Viel, viel Sonnenschein, kein Wölkchen am Himmel. Auch kein Niederschlag. Die nächsten Tage werden richtig heiß. 9:02 läuft prinzipiell ganz gut. Es tut sich immer was in der Stadt Salzburg rund um den Kapuzinerberg wie üblich, beziehungsweise Vogelweider Straße. Immer wieder 5 Minuten Zeitverlust. Sonst gute Fahrt.
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2: 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Mit wunderbaren Arbeitskollegen und das am Dienstag. Leonie schon in den Startlöchern. David Guetta holt sich noch einen Kaffee und vorher gibt es einen 90er mit Roxette. Hello.

Jetzt ist die Sonne da, jetzt ist der Sommer da und die perfekte Musik gibt es für uns auf Antenne Salzburg. Marlon Rodette heizt uns dann gleich ein für den richtigen Sommerdienstag und die Fine Young Cannibals. She drives me crazy. Aha, an diesem Dienstag, so ist gut so. Viertel nach neun.

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11: Die Sonne ist raus, der Sommer ist da. Bis in die 30 Grad bekommen wir heute noch kein Wölkchen am Himmel, kein Niederschlag in Sicht. Die nächsten Tage Badewetter.
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11: Läuft gut um 9:30. Gute Fahrt.
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11: 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Ja, wir sagen es nicht so dahin, das ist ja wirklich so. Mehr Musik mit den Kaiser Chiefs zum Beispiel. Glockenbach schon in den Startlöchern. Und ein großartiger 90er. Geht los um 9:30. Yeah,

Also der Salzburg hier am Dienstag mit 30 Grad, die kriegen wir heute noch. Wie klingt der Sommer? Genau so klingt der Sommer mit den Kaiser Chiefs und Ruby. Schönen Vormittag.

ein Dienstag, der wird noch richtig heiß heute, dieser Tag. Der Sommer ist auch zurück. Aber wir denken jetzt gleich ein bisschen an den Winter. Nicht nur wegen der Abkühlung, sondern da geht jetzt schon richtig los. Nicht nur mit den Bauarbeiten für den Winter auf unseren Pisten, nein, auch mit den Jobs etc. Schaut richtig gut aus. Gleich noch eins der Themen in den Nachrichten bei unserem Punkt 10. Und Island haben wir auch mit dabei. Jöstersnadel.

0: Das ist ja fantastisch, denn da wird es richtig spannend. Die wollen jetzt neuerdings auch zur EU, haben sich jahrelang dagegen gewehrt, aber nachdem Donald Trump mit Dänemark irgendwie sagt, Grönland, vielleicht wäre es dann mit Island gar nicht so schlecht, denn Island ist ja quasi der nächste Weg zwischen Amerika und Russland. Das wird spannend. Die kämpfen jetzt um ein EU-Referendum, schauen wir uns auch an. Nur zwei der Themen in den Nachrichten um Punkt 10.
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3: Im Studio Alina Wagatar. Die Landesforstdirektion empfiehlt allen Bezirken im Land Salzburg die Erlassung einer Waldbrandverordnung. Grund dafür ist die bevorstehende Hitzewelle und die Bodentrockenheit. In Island hat die vorzeitige Stimmabgabe für das EU-Referendum begonnen. Am 29. August entscheiden ja die rund 400.000 Einwohner über die Wiederaufnahme von Beitrittsverhandlungen mit der Europäischen Union. Hintergrund sind auch geopolitische Spannungen rund um die Arktis und den Ukraine-Krieg. Umfragen zeigen ein knappes Rennen. Island ist bereits Teil des Schengen-Raums und eng in den EU-Binnenmarkt eingebunden. Zu einem schweren Unfall ist es gestern im Salzkammergut gekommen. Ein 20-Jähriger ist mit seinem Auto auf regennasser Fahrbahn in Bad Gäusern ins Schleudern geraten und 4 Meter tief in ein Bachbett gestürzt. Der Wagen ist am Dach liegen geblieben. Mit dem Auto sind 3 Freunde gesessen. Ein 17-Jähriger musste mit dem Rettungshubschrauber ins Spital geflogen werden. Und 7 Monate nach dem Start der Choralmbahn zieht das AMS eine positive Bilanz. Handel, Gastronomie und Arbeitsmarkt in der Steiermark und Kärnten profitieren. Laut AMS wurden nun mehr als 50% mehr steirische Arbeitssuchende für Jobs in Kärnten vermittelt. Ab September starten neue Förderprogramme. Außerdem ist eine Jobbörse direkt im Zug zwischen Graz und Klagenfurt geplant.
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5: Das Wetter für das schönste Bundesland Österreichs. Ein strahlender Sonnentag heute hier bei uns in Salzburg. Nur wenige Quellwolken, die da durchziehen und deutlich wärmer schon als gestern. Die Temperaturen erreichen heute meist 26 bis 30 Grad. Kurz nach 10 hier ist Salzburgs aktuellster Verkehrsservice. Gerade vorhin ist die Höhenkontrolle im Helbersberg-Tunnel ausgelöst worden und daher war eine kurzfristige Sperre. Es dürfte jetzt langsam wieder weitergehen. Der Stau löst sich auf. Und wir wünschen weiterhin eine gute Fahrt.
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5: 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Mehr Musik, mehr Abwechslung und ja, springen wir rein in diesen schönen Vormittag heute am

Samstag mit Billie Eilish, Gott, ja, mal mit dabei, Kamrad oder auch jetzt gleich. Cooler 90er für heiße Sommertage hier bei uns in Salzburg, die Spin Doctors mit Two Princes. 2 nach 10 ist, einen schönen Dienstagvormittag.

0: Comrades und Hug Yourself auf Antenne Salzburg. Einen schönen Vormittag. Ja, und Sommerzeit ist natürlich auch Hochsaison, was das Eisschlecken anbelangt. Und dazu frisch rausgekommen, der sogenannte Eiscreme-Index. Ja, aber da müssen wir eigentlich nur unsere Kiddies fragen, oder? Was ist denn euer Lieblingseis?
1: Erdbeere und Zitrone.
2: Zitrone und Banane.
3: Ich habe Mango und Zitrone.
0: Ja, und spannend, diese drei Sorten sind jetzt gar nicht drin im offiziellen Eiscreme-Index. Denn ein alter Klassiker führt dieses Ranking heuer im Sommer an. Vanille vor Platz 2 Schokolade und

0: Platz 3 ist Erdbeer. Und jetzt ist auch rausgekommen, wann uns das Eis am besten schmeckt. Demnach ist es am Sonntag. Am Montag ist die Lust am geringsten, aber im Grunde Eis geht immer.
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16: Ein strahlend schöner Sommertag heute hier bei uns in Salzburg mit nur wenigen Quellwolken, die durchziehen. Tageshöchstwerte heute bis zu 30 Grad. Und hier ist Salzburgs aktuellster Verkehrsservice. Da läuft es wieder gut. Aktuell sind uns keine gröberen Störungen von Salzburgstraßen gemeldet worden. Wir wünschen weiterhin gute Fahrt.
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16: 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Allerschönste Sommersonne, Ferienwetter, der Sommer ist zurück und die Woche werden wir noch gescheit und schwitzen kommen. Abkühlung gibt es unter anderem in den städtischen Freibädern, denn die sind diese Woche in der Stadt Salzburg bis 20 Uhr geöffnet. Jetzt rein in diesen Vormittag mit mehr Musik, mehr Abwechslung und gleich aus den 90ern, OMD, Sailing on the Seven Seas auf Antenne Salzburg. Gelinde Czaplek hier, einen schönen Dienstagabend.

Mehr Musik, mehr Abwechslung, mehr Sommer, einen schönen Vormittag. Ja, und während jetzt die nächste Hitzewelle anrollt, beginnt in Salzburgs Skigebieten der Countdown für die neue Saison. Etwa auf der Schmittenhöhe in Zell am See, dort entsteht ja jetzt eine neue Kapellenbahn. Das ist nur eins der Themen heute bei uns. Und wir schauen auch zu unseren Nachbarn in die Steiermark. In Schladming, da wird wieder ein fulminantes Ski-Opening erwartet. Und diesbezüglich wird um 11 bekannt gegeben, welcher internationaler Star dort das Planeistadion rocken wird. Infos dazu auch hier bei uns auf Antenne Salzburg.

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0: Und dann machen wir gleich weiter mit mehr Musik und mehr Abwechslung und dem nächsten Antenne Salzburg 90er. Danke fürs Einschalten.

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12: Im Studio Alina Wagatin. Red Bull Salzburg trennt sich von Philipp Verhaunig. Der Offensivmann wechselt mit sofortiger Wirkung zum Wolfsberger AC. Der 20-jährige Stürmer unterschreibt bei den Kärntnern einen Vertrag bis Sommer 2029. In Island hat die vorzeitige Stimmabgabe für das EU-Referendum begonnen. Am 29. August entscheiden ja die rund 400.000 Einwohner über die Wiederaufnahme von Beitrittsverhandlungen mit der Europäischen Union. Hintergrund sind auch geopolitische Spannungen rund um die Arktis und den Ukraine-Krieg. Umfragen zeigen ein knappes Rennen. Island ist bereits Teil des Schengen-Raums und eng in den EU-Binnenmarkt eingebunden. Die Waldbrände in Spanien und Frankreich erreichen historische Ausmaße. Experten machen dafür einen Mix aus starkem Winterregen, extremer Hitze und Trockenheit verantwortlich. Die üppig gewachsene Vegetation ist inzwischen komplett ausgetrocknet und wirkt wie Brandbeschleuniger. Laut Forschern erhöht der Klimawandel das Risiko zusätzlich deutlich. Allein in Frankreich verbrannten seit Jahresbeginn rund 100.000 Hektar Fläche. Weitere schwere Brände gelten als wahrscheinlich. Und das Hochwasserschutzprojekt an der Ill im Wallgau hat die Umweltverträglichkeitsprüfung positiv abgeschlossen. Geplant sind zwei Rückhaltebecken in Nenzing und Schlinz sowie neue Schutzdämme. Das rund 45 Millionen Euro teure Projekt soll damit Vorarlberger Gemeinden wie Frasterns und Satterns künftig besser vor Hochwasser schützen.
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13: Das Wetter für das schönste Bundesland Österreichs, vielerorts hier bei uns. Sonne pur und am Vormittag nur ein paar harmlose Quellwolken über manchen Berggipfeln. Es ist deutlich wärmer als zuletzt. Die Höchstwerte heute ist 26 bis 30 Grad. In 2000 Metern Höhe hat es am Nachmittag um die 16, 17 Grad.
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13: 2 nach 11, hier ist Salzburgs aktuellster Verkehrsservice. Da schaut's gut aus, keine

0: gröberen Störungen aktuell auf unseren Straßen. Wir wünschen auch weiterhin gute Fahrt.
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0: 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Bei allerschönstem Ferienwetter rein in diesen Vormittag. Jetzt auch gleich mit Holly Humberstorm. Oder auch Robin Schulz haben wir mit dabei. Mal Smith und aus den 90ern. Ein cooler Song für diesen heißen Sommertag in Salzburg. Ace of Base von Antenne Salzburg. 3 nach 11 heute am Dienstag. Hier ist Gelinda Czaplak. Schönen Vormittag.

0: Palmerston auf Antenne Salzburg heute am Dienstagvormittag.
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0: Und da ist unsere Gloria heute bei Heli Austria zu Gast. Dort, wo die ganzen Hubschrauber auch sind. Da ist einerseits eine Flugrettungsstandort, aber auch eine Werkstatt zum Beispiel.
2: Aber du bist ja der Geschäftsführer. Wir stehen da ja gerade in der Werkstatt bei euch.
3: Da wird gerade das Triebwerk von dem Rettungshubschrauber getauscht. Da kommt jetzt ein neues, überholtes Triebwerk rein. Ein anderer Hubschrauber ist gerade von China gekommen.
2: Und du selbst auch den Flugschein. Wie oft kommst du zum Fliegen?
3: Prinzipiell, ich habe 12.000 Flugstunden.

0: Es ist doppelt so viel wie ein Militärpilot, wenn er in Pension geht.
1: Hast du schon ein paar Promis auch schon mit an Bord gehabt?
0: Ja, immer wieder. Von Australien tue ich mich halt, wenn ich mit Marcel Hirsch oder sowas einfach fliege, weil man einfach das miterlebt mit diesen Erfolgen.
1: Und was würdest du sagen, was ist der Unterschied oder warum ist ein Helikopter cooler als wie normale Flugzeuge?
0: Hubschrauber ist einfach das Besondere. Du kannst schweben, du kannst in der Luft stehen, du kannst aus meiner Sicht halt so viel großartige Sachen machen wie Rettungsflüge, Montage.

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5: Das Wetter für das schönste Bundesland Österreichs. Ein strahlender Sommertag heute hier bei uns im ganzen Land mit nur wenigen Quellwolken über manchen Berggipfeln. Und es ist deutlich wärmer schon als zuletzt. Die Tageshöchstwerte heute bis zu 30 Grad. 11.32 Uhr hier ist Salzburgs aktuellster Verkehrsservice und derzeit sind uns da keine gröberen Störungen von Salzburg Straßen gemeldet worden. Wenn ihr allerdings doch was habt, ruft bitte kurz an, gratis unter der Antenne Salzburg Verkehrshotline 0800 101 201. Wir wünschen weiterhin gute Fahrt.
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5: 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Und jetzt ist es die Katze aus dem Sack, wer bei unseren steirischen Nachbarn in Schladming das Winter-Opening bestreiten wird. Das ist Helene

Fischer. Am 11. Dezember live im Planeistadion. Wer mag, der Vorverkauf startet am 3. August. Mehr Musik, mehr Abwechslung. Hier bei uns Michael Schultermann mit dabei, Nickelback, Justin Bieber und auch jetzt gleich aus den 90ern, Bewitched. Schönen Vormittag.

Daniel Schulte am Phantom Salzburg. Einen schönen Dienstag. Wir haben ja schon ein paar Mal nachgeschaut, weil wir schon so gespannt sind. Wie wird der heuer der Pfadfinderwein am Mönchsberg? Schaut nach einem Spitzenjahrgang aus. Und ihr könnt euch da selbst ein Bild davon machen, denn jetzt ab dem kommenden Samstag

0: hat das Salzburger Weinbaumuseum an Mönchsberg Nummer 16 wieder geöffnet. Führungen kann man machen durchs Museum und den Pfadfinder Weingarten. Und natürlich gibt es dann auch eine Kostprobe. Ab Samstag bis Oktober, jeden ersten Samstag im Monat von 12 bis 18 Uhr.
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Einen schönen Vormittag und gute Nachrichten für alle, die nach der Arbeit vielleicht noch ins Bad wollen. Die städtischen Freibäder, die bleiben wegen der anstehenden Hitzewelle jetzt länger geöffnet. Die ausführlichen Infos dazu mit allem, was sonst noch wichtig ist, auch gleich in den Nachrichten um 12.

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9: Im Studio Alina Wagertin. Gute Nachrichten gibt es für alle Badenixen. Die städtischen Freibäder bleiben wegen der anstehenden Hitzewelle länger geöffnet. Bis Sonntag gibt es täglich bis 20 Uhr eine erfrischende Abkühlung. In Frankreich kämpfen Einsatzkräfte weiter gegen schwere Waldbrände nahe Bordeaux. Um die Flammen zu stoppen, wurden nun über 100 Kilometer Schneisen in den Wald geschlagen. Rund 4000 Menschen mussten erneut evakuiert werden. Insgesamt wurden bereits mehr als 220 Menschen in Sicherheit gebracht. In Großbritannien droht einem Bestatter eine saftige Haftstrafe. Der 48-Jährige soll Dutzende Leichname monatelang in Regalen gelagert haben, statt sie einzuäschern. Die Polizei fand 31 verwesende Körper und über 100 Urnen mit Asche. Als Grund für den regelwidrigen Umgang mit den Leichnamen gab der Bestatter finanzielle Schwierigkeiten an. Er hat sich bereits wegen Betrugs und Diebstahls schuldig bekannt. Ein Urteil wird heute erwartet. Das Hochwasserschutzprojekt an der Ill im Wallgau in Vorarlberg hat die Umweltverträglichkeitsprüfung positiv abgeschlossen. Geplant sind zwei Rückhaltebecken in Nenzing und Schlins sowie neue Schutzdämme. Das rund 45 Millionen Euro teure Projekt soll Gemeinden wie Frasthans und Satteins künftig besser vor Hochwasser schützen. Und Schladming setzt beim heurigen Ski-Opening am 11. Dezember auf Schlager. Niemand geringerer als Superstar Helene Fischer wird die neue Skisaison einläuten. Der Ticketvorverkauf startet am Montag.
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11: Das Wetter für das schönste Bundesland Österreich. Strahlender Sonnenschein heute hier bei uns im ganzen Land. Nur einen über manche Berggipfel kleinere Quollenwolken. Die Tageshöchstwerte heute 26 bis 30 Grad. 2 nach 12 hier ist Salzburgs aktuellster Verkehrsservice. Da läuft's gut. Keine gröberen Störungen aktuell auf unseren Straßen. Aber wenn ihr vielleicht doch noch was habt, dann ruft bitte kurz an. Gratis unter der Antenne Salzburg Verkehrshotline 0800 101 201. Weiterhin gute Fahrt.
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11: 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Und auf geht's rein in die Mittagspause mit einem coolen 90er für einen heißen Sommertag in Salzburg. Liquido und Narcotic. 2 nach 12, schönen Mittag und Mahlzeit.

0: Heute am 28. Juli ein herrlicher Sommertag. Heute im ganzen Land. Salzburg zeigt sich wieder mal von seiner allerschönsten Sonnenseite.
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7: Das Wetter für das schönste Bundesland Österreichs mit strahlendem Sonnenschein geht es da heute vielerorts durch den Nachmittag. Ein paar kleinere Quellwolken sind mit dabei. Die Temperaturen 26 bis 30 Grad und am Nachmittag hat es in 2000 Metern Höhe um die 16, 17 Grad.
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7: Genau 12:30 hier ist Salzburgs aktuellster Verkehrsservice und derzeit sind uns keine gröberen Störungen von Salzburg Straßen gemeldet worden. Solltet ihr doch noch was haben, dann bitte ruft uns kurz an. Gratis unter der Antenne Salzburg Verkehrshotline 0800 101 201. Weiterhin gute Fahrt.
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7: 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Mehr Musik, mehr Abwechslung für diesen richtig schönen Sommertag in Salzburg. Kurt Nils haben wir gleich mit dabei. Oder auch Sarah Larsson mit der Schleife. Und aus den 90ern, cooler Hit, The Rembrandts mit I'll Be There For You. 12:31 Uhr, es ist Dienstag, einen schönen

0: auf Antenne Salzburg. Ja, und das ist halt nicht nur ein richtig schöner Sommernachmittag, sondern wird auch ein beständiger Sommerabend. Und das ist gut so, denn heute ist wieder live in Salzburg Sommerkino im Glanzspitzpark. Und wer es kennt, weiß, das ist dort schon immer echt lässig.
1: Die Leute kommen in Gespräche, diskutieren den Film danach, gehen vielleicht im besten Fall noch zusammen aus oder irgendwas. Es ist einfach die ganze Atmosphäre rundherum. Das ist schon was Spezielles, würde ich mal sagen.
0: Das ist der Lukas Holzmann, der Jugendbeauftragte der Stadt Salzburg. Heute läuft übrigens die irische Komödie Vier Mütter für Edward. Los geht's wie immer gegen 21 Uhr und der Eintritt ist frei.
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um Präsident zu werden. Präsident der Salzburger Festspiele. Aber nein, offenbar hat er jetzt doch andere Pläne. Mehr dazu gleich mit allem, was sonst noch wichtig ist. Aus Salzburg, Österreich und der ganzen Welt gleich hier bei uns in den Nachrichten um 13 Uhr.

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5: Im Studio Lisa Leitner. Alexander Schallenberg sagt Festspielen ab. Er wird nicht Präsident der Salzburger Festspiele werden. Der ehemalige Außenminister und Kurzzeitbundeskanzler dementierte Berichte über eine Bewerbung und erklärte, dass er andere Pläne habe und in Wien bleiben wolle. Im Südwesten Japans hat die Erde heftig gebebt. Ein Erdbeben der Stärke 7,1 hat die Region Kumamoto getroffen. Die Behörden haben vorsorglich vor Tsunamiwellen von bis zu einem Meter Höhe gewarnt. Laut ersten Angaben sind mehrere Menschen verletzt worden. Zudem werden Brandmeldungen nun geprüft. Für die Menschen vor Ort kommen Erinnerungen an 2016 hoch. Damals hat nämlich ein Beben der Stärke 7,3 die Region erschüttert. Weiter nach Afghanistan. Die Taliban haben Regierungsangestellten im Land die Nutzung von Smartphones verboten. Wer sich nicht an die Anweisung hält, muss laut der UNO-Hilfsmission UNAMA sogar mit einer Kündigung rechnen. Smartphones sind im Land eigentlich das wichtigste Kommunikationsmittel und werden häufig auch für den Austausch offizieller Dokumente genutzt. Und nun kommen wir zum Fußball. Beim italienischen Fußballverband herrscht weiter Unruhe. Andrea Pirlo hat seine Kandidatur als Teamchef nach der Kritik an seiner Zusammenarbeit mit einem russischen Wettanbieter zurückgezogen. Medienberichten zufolge tritt nun auch technischer Direktor Paolo Maldini nach nur 16 Tagen im Amt wieder zurück.
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7: Das Wetter für das schönste Bundesland Österreichs, viel Sonnenschein heute hier bei uns in Salzburg und nur wenige Wolken, ein paar über manchen Gipfeln, aber die sind harmlos. Es ist heute schon sehr warm bei bis zu 30 Grad, in 2000 Metern höher zum Nachmittag um die 16, 17 Grad. Kurz nach 1, hier ist Salzburgs aktuellster Verkehrsservice und auf den Straßen läuft's gut, keine gröberen Störungen aktuell. Wir wünschen auch weiterhin gute Fahrt.
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7: Ja, und ob unterwegs, auf dem See, ins Freibad oder zu einer Wanderung in die Berge, wir sind an eurer Seite. Oder auch, wenn ihr arbeiten müsst, wir holen euch da schon raus. Aus dem Arbeitsalltag mit mehr Musik, mehr Abwechslung und jetzt auch einem coolen 90er. Mike and the Mechanics auf Antenne Salzburg. 2 nach 1 heute am Dienstag. Einen schönen Nachmittag.

0: Love auf Antenne Salzburg. Ja, während jetzt gerade viele auf Urlaub sind, am Strand liegen oder in den Bergen rumspringen, halten andere den Laden am Laufen. Und das sind genau die kleinen Rituale, die den Arbeitsalltag ganz besonders machen.
1: Dann freut man sich auf so Kleinigkeiten wie den Kaffee gemeinsam mit den Lieblingskollegen und das Croissant mit dem Büronachbarn.
0: Ja, und von uns ein guter Laune 90er obendrauf. Hier ist Sheryl Crow auf Antenne Salzburg. Einen schönen Dienstagnachmittag.

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1: Das Wetter für das schönste Bundesland Österreichs. Viel Sonnenschein heute hier bei uns in Salzburg und nur wenige Wolken, die da durchziehen. Tageshöchstwerte bis zu 30 Grad. 13.30 Uhr jetzt ganz genau. Hier ist Salzburgs aktuellster Verkehrsservice. Von Salzburg-Straßen sind uns derzeit keine gröberen Störungen gemeldet worden. Allerdings gibt es auf der deutschen Autobahn A8 Behinderungen zwischen Rohrdorf und Bernau in Fahrtrichtung Salzburg. Dort 50 Minuten länger. In Fahrtrichtung München sind es derzeit 25 Minuten. Für weitere Informationen, wenn ihr welche habt von Salzburg-Straßen, ruft bitte kurz an. Gratis unter der Antenne Salzburg Verkehrshotline 0800 101 201. Weiterhin gute Fahrt.
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1: 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Mit Sonnenschein, guter Laune und mehr Musik, mehr Abwechslung. Jetzt rein in diesen heutigen Dienstagnachmittag. Hier ist aus den 90ern Bellbrook und Candle mit Rescue Me. 13.30 Uhr, ganz genau. Einen schönen Nachmittag.

0: Dermot Kennedy auf Antenne Salzburg. Ja, und in den Freibädern geht's auch schon wieder rum. Da war auch kein Wunder bei diesem herrlichen Traumferienwetter.
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Sound von Tennis Salzburg heute am Dienstag. Der Juli liegt in den letzten Zügen. Was da wichtig ist auf dem Weg Richtung August, auf dem Weg durch diese Woche gleich zusammengefasst hier bei uns in unserem Nachrichten-Update pünktlich um 14 Uhr auf Antenne Salzburg.

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5: Im Studio Lisa Leitner. Palfinger startet Sparprogramm. Der Salzburger Kranhersteller Palfinger reagiert auf die Folgen geopolitischer Krisen mit einem Effizienzprogramm. Trotz leicht rückläufigen Gewinnen im ersten Halbjahr hält das Unternehmen an seinen Jahreszielen fest und will bis 2027 rund 25 Millionen Euro an Strukturkosten einsparen. Autofahrer aufgepasst, die B179 und die L246 in Tirol sind am Samstagvormittag für rund 2 Stunden gesperrt. Grund ist eine Protestaktion gegen das geplante Fernpasspaket. Wegen des Ferienreiseverkehrs raten die Behörden, die Strecke großräumig zu meiden. Weiter in die USA. Präsident Donald Trump will kurz vor den Zwischenwahlen Änderungen am Wahlrecht durchsetzen und zieht deshalb vor den Supreme Court. Es geht unter anderem um strengere Regeln für Wählerdaten und die Briefwahl. Mehrere Bundesstaaten wehren sich dagegen und werfen Trump vor, seine Befugnisse zu überschreiten. Und nach Wien, immer mehr Menschen sind auf Sozialmärkte angewiesen. Beim größten Anbieter Foodpoint ist die Zahl der Kunden seit der Corona-Zeit stark gestiegen. Von 14.000 auf rund 100.000 Mitglieder. Gleichzeitig wird es aber für die Märkte schwieriger, genug Warenspenden zu bekommen. Und auch Wien reagiert auf eine neue Hitzewelle. Die Stadt Wien verlängert auch wegen der bevorstehenden Hitze die Öffnungszeiten mehrerer Freibäder. 4 Bäder bleiben in den kommenden Tagen länger offen. Zusätzlich werden die coolen Zonen ausgebaut, kostenlose Aufenthaltsorte, an denen sich Menschen abkühlen können.
6: Herzlich willkommen im Nachmittag mit dem Wetter für das schönste Bundesland Österreichs.
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6: Und da ist heute am Nachmittag auch noch viel Sonne dabei. Nur über den Bergen gibt es einzelne harmlose Quellwolken. Kaum Wind, die Höchstwerte zwischen 26 und 30 Grad. Also ideales Partywetter. Der Mittwoch, der wird ebenfalls heiß und schwül. Später gibt es da auch einige Gewitter bei 33 Grad. Und auch am Donnerstag bleibt uns die Sonne treu. Ja, Sommer, Sonne, Sonnenschein, Deluxe bei 35 Grad. 14:02 Uhr, wir blicken gemeinsam in die Antenne Verkehrszentrale.
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6: Da kommt momentan nicht schlecht voran, außer in der Stadt Salzburg gibt es ein paar Staupunkte, wo wir ein bisschen Wartezeiten haben, aber sonst ist eigentlich alles gut. Falls ihr Stau- oder Blitzmelder-Infos für uns habt, 0800 101 201 ist die Verkehrshotline zu uns. Eine gute Fahrt, eine sichere. Ja, Blitzer haben wir keinen.
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6: Ja, durch den Nachmittag mit einigen neueren Regeln ab August. Ja, da soll es zum Beispiel Änderungen bei der künstlichen Intelligenz, bei der Verwendung für Firmen geben. Und auch im Recycling-Alltag wird sich einiges verändern. Was genau, schauen wir uns gleich an. Davor gibt es Rocksound von Linkin Park. A Sky Full of Stars von Coldplay und vorneweg 90er Sound. Ein cooler 90er für diesen heißen, hotten Dienstag auf Antenne Salzburg. Shania Twain, I feel like a woman. Schönen Nachmittag.

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Mehr Musik, mehr Abwechslung, mehr Salzburg natürlich auch für euren perfekten Nachmittag an diesem Dienstag. Da gibt's neue Regeln ab August. Wer es noch nicht gewusst hat, ja, jetzt haben wir sie da. Mit dem August treten in Österreich nämlich einige neue Regeln in Kraft. Sie betreffen Arbeitnehmer und Unternehmen und Konsumenten. Ab dem 2. August, Vorsicht, müssen Unternehmen, die KI-generierte Inhalte, Chatbots und Deepfakes klar kennzeichnen, ja, im Extremen aufpassen, weil sonst hohe Strafen wirklich zu verzollen sind, wenn diese nicht gekennzeichnet werden. Ab 12. August gibt es auch eine neue EU-Vorgabe für Verpackung. Müll muss dementsprechend auch noch gehandhabt werden. Kaffee, Teekapseln sowie Teebeutel müssen künftig offiziell auch dementsprechend entsorgt werden. Sonst gibt es ebenso eine auf den Happel. Na, das heißt, nicht mehr runterdrücken und irgendwo hinschmeißen. Ja, ich sag insofern eh nicht so schlecht, ein bisschen Müll zu vermeiden. Ja, vielleicht eh ganz gut, ganz egal, ob das jetzt auf der Baustelle ist oder im Büro. Da kann man schon mal rein. Also ab in den Nachmittag jetzt mit den Backstreet Boys, ein Kaffee hier verloren und ein bisschen auftauen. Ja, das passt gut.

0: Die Superhits von Leonie, gleich bei uns zu Gast. Michael Jackson. Der coole 90er für diesen heißen Dienstag. Gleich ganz ausgespielt hier bei uns. Dranbleiben.
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10: Mittendrin im Nachmittag. Herzlich willkommen mit dem für das Wetter, für das schönste Bundesland Österreichs. Da haben wir für den heutigen Dienstag noch viel Sonne am Programm. Für ein herrlicher Badetag an diesem Nachmittag bis zu 30 Grad. Auch der Mittwoch wird heiß und schwül. Später gibt es einige Gewitter, vor allem in den Bergen bei 33. Und auch am Donnerstag gibt es viel Sonne, dazu einige Quellwolken. Das ist auch die Gewitterwahrscheinlichkeit ein bisschen höher, dann bei 35 Grad. 14.32 Uhr, wir blicken aktuell in die Antenne Verkehrszentrale und da gibt es aktuell keine Meldungen, also es liegt uns keine Störungen vor. Falls ihr was entdeckt habt, einfach anrufen unter 0800 101 201, das ist die Verkehrshotline zu uns. Eine gute und vor allem sichere Fahrt.
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10: Und ich bin Gernot Wachanig und habe die Playlist für eure Arbeit, für euren Badetag vielleicht, wenn man heute frei hat, oder aber auch für alle freiwilligen Institutionen, die immer für uns da sind. Polizei, Feuerwehr oder Rettung, ja, für euch ist jetzt Imagine Dragons am Start. Thunder. Mit Thunder, dann haben wir alle Farben, Baby Goodbye. Lässiger Song und vorneweg der coole 90er für diesen heißen Dienstag vom One and Only Mr. Michael Jackson, the King of Pop. Black and White. Herzlich willkommen im Nachmittag.

0: Mittendrin im Nachmittag auf Antenne Salzburg und da geht's heute wieder für meine Kollegin, für die Gloria, hoch hinaus und zumindest dorthin, wo die ganzen Hubschrauber sind. Sie ist in der Heli Austria zu Gast. Dort ist einerseits eine Flugrettung stationiert und auf der anderen Seite gibt's dort auch eine Werkstatt. Was es dort auf sich hat, das hören wir uns jetzt an. Gloria?
1: Tibor und Janja, arbeitet da gerade am Notarzthubschrauber? Was macht ihr da gerade?
2: Periodic Inspection und 5000 Stunden Kontrolle.
1: Das heißt genau?
2: Da wird der Hubschrauber komplett zerlegt. Und natürlich drüber geschaut und wieder zusammengebaut, proper.
1: Okay, Jan, wie schaut es aus dabei?
3: Ja, dabei schaut es eigentlich ganz gut aus, ja. Ja.
1: Müsst ihr lange arbeiten an dem?
3: Ja, wir sind eigentlich schon beim Zusammenstellen.
1: Na dann einen schönen Arbeitstag.
3: Ja, danke schön, ja, ebenfalls.
0: Ja, das ist ganz, ganz wichtig, was die Burschen da machen. Nämlich, da gibt es diverse Waldbrände, zum Beispiel auch bei der Formel 1 fliegen sie herum oder zum Beispiel auch auf die Gipfel, wenn zum Beispiel auch Einsätze sind. Auch hier ein großes Dankeschön, ja. Danke, Gloria Grünberger.
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0: Hallo, das sind Katja und Christian.
1: Noch nie zuvor haben so viele Salzburger an Tennis Salzburg gehört wie in diesem Sommer.
0: Und dafür sagen wir Danke. Danke an die besten Hörer. Ihr seid einfach der Wahnsinn.
1: Und dann machen wir gleich weiter mit mehr Musik und mehr Abwechslung und dem nächsten Antenne Salzburg 90er. Danke fürs Einschalten.

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12: Im Studio Lisa

0: Leitner. Das geplante Social-Media-Verbot für Kinder unter 14 Jahren bekommt gemischte Reaktionen. Die Fachstelle Safer Internet mit Vertretern in Salzburg begrüßt den Schritt grundsätzlich, fordert aber zusätzlich mehr Medienbildung und Unterstützung für Kinder, Eltern und Schulen. Der Streit um mögliche Kontakte zwischen FIFA-Chef Gianni Infantino und der US-Regierung erreicht den Kongress. Der demokratische Abgeordnete Jamie Raskin fordert Informationen über die Zusammenarbeit und will Infantino vor den Justizausschuss laden. Im Raum stehen Vorwürfe über mögliche Gefälligkeiten gegenüber Präsident Donald Trump. Nach dem Erdbeben der Stärke 7,1 im Süden Japans steigt die Zahl der Schäden. In Kumamoto wurden Gebäude beschädigt, Straßen und Brücken zerstört und mehrere Menschen verletzt. Eine Tsunami-Warnung wurde wieder aufgehoben. Badeteich in Laxenburg wurde wieder geöffnet. Nach dem Fund mehrerer toter Enten wurde er gesperrt, jetzt wieder freigegeben. Untersuchungen ergaben, dass keine Gefahr für Badegäste besteht. Die genaue Todesursache der Tiere wird weiter untersucht. Und noch zum Sport. Das Grazer Altstadtkriterium geht heute in die 27. Runde. Internationale Stars fehlen zwar aus Kostengründen, dafür steht der heimische Radsport im Mittelpunkt. Die rund 80 Teilnehmenden, die fahren diesen Rundkurs von einem Kilometer bis zu 50 Mal und kämpfen dabei beim Altstadtkurs um den Sieg.
1: Danke, Lisa Leitner. Wir schauen gleich auf das Wetter für das schönste Bundesland Österreichs für diesen Nachmittag.
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1: Na, da ist noch einiges an Sonne mit dabei bis in die späten Abendstunden. Es ist ein feiner Tag, da kann man den Grill einheizen draußen. Es wird eine sternenklare Nacht auch werden. Der Mittwoch beginnt ebenfalls mit viel Sonne. Es wird richtig heiß und schwül. Später können auch einige Gewitter mit dabei sein bei 33 Grad. Und am Donnerstag wird es dann noch heißer. Da legen wir noch einmal zu. Da haben wir bis zu 36 Grad am Thermometer und viel Sonne. 15:02 Uhr, wir blicken gemeinsam in die Antenne-Verkehrszentrale. Momentan eine Meldung für die A1 Westautobahn Salzburg Richtung Wien bei Salzburg-Mitte, Freilassing. Behinderungen hier durch einen Unfall. Hier gibt es dann auch schon ein bisschen Rückstau. Sonst liegen uns keine Störungen vor. Das Einzige ein bisschen bei Bergheim sehe ich auf unserer Staukarte, dass ein bisschen was rot eingezeichnet ist. Hier könnte es zu Stauungen kommen und in Lehen, also in der Stadt, in der Innenstadt Salzburg im Bezirk Lehen, auch hier ein bisschen und rund um Kapuzinerberg. Auch hier kann es die einen oder anderen Verzögerungen geben. Falls ihr noch was entdeckt habt, Stau-Blitz-Infos für uns, dann einfach anrufen. Die Nummer ist kostenlos unter 0800 101 201. Gute Fahrt!
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1: Ja, was dann natürlich nicht fehlen darf, ist...
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1: Genau, du hast es richtig erkannt. Setzen kriegst du eine Ansage. Jetzt haben wir James Blunt in den Startlöchern, dann Gracie Adams. That's so true. Und vorneweg gibt's Chumba Wamba aus den 90ern. Das ist der coole 90er für diese Stunde. Gleich zum Opener. Ja, Chumba Wamping. Gehen wir's an?

0: Jennifer Lopez, David Guetta mittendrin im Nachmittag. Und jetzt ist es offiziell für alle Fußballfreunde oder Fans der französischen Nationalmannschaft. Ein ganz großer wird jetzt Teamchef. Zinedine Zidane ist neuer Teamchef der französischen Fußballnationalmannschaft. Das wurde heute verkündet. Der Weltmeister von 1998 übernimmt die Nachfolge an von Didier Deschamps und wird wirklich jetzt auch bei der EM 2028 und bei der WM 2030 hinter der Linie stehen. Also das heißt, er unterschreibt einen mehrjährigen Vertrag. 54 Jahre alt ist er, so alt. 3 Champions League Titel hat er sich schon eingeheimst mit Real Madrid und jetzt will er einen Weltmeistertitel mit seiner Nationalmannschaft. Schauen wir gleich einmal auch auf die Europacup-Spiele unserer heimischen Bundesligisten. Sturm Graz ist da heute in Edinburgh in Einsatz. Um 20.45 Uhr das Rückspiel. Das Hinspiel haben sie ja 4:0 gewonnen, die Grazer. Hier gibt es das Rückspiel. Dann haben Austria Wien ist am Donnerstag, dem 30. Juli, gegen FC Spari Tifis im Einsatz. Dann haben wir Rapid Wien ist im Einsatz und schauen wir gleich auf Salzburg. Ja, Red Bull Salzburg ist am Donnerstag, den 6. August im Einsatz und zwar gegen den Sieger aus Hajduk Split gegen Pavos FC. Ja, da dürfen wir auch schon gespannt sein. Also es geht aber auch am Wochenende wieder weiter mit der Fußball-Bundesliga. Am Freitag, Samstag und Sonntag die ersten Spiele, was uns natürlich sehr, sehr freut. Jetzt schauen wir noch einen Sprung ins Lepi, ins Freibad in Salzburg. Wie schaut es dort aus?
1: Was ich noch vorhabe, mit meinem Opa ins Becken zu gehen, ihn ins Becken zu schubsen und mit ihm zu spielen.
0: Das passt schon mal gut. Dann wünsche ich auch den Kids einen schönen Badetag. Es ist in der Ferien und das sollte man auch dementsprechend genießen. So, jetzt geht's rein in die nächsten Stunden. Mit diesem Hit hier von Sparks, When Do I Get to Sing My Way? Einen schönen Nachmittag mit eurer Antenne Salzburg. Schön, dass ihr mit dabei seid. Servus.

0: mittendrin im Nachmittag mit Bastille, Pompeii. Ziemlich cooler Superhit. Euer Soundcheck bei der Arbeit gibt's natürlich auch gleich. Ja, wo einige heute natürlich auch an diesem wunderschönen Dienstag, wo der Sommer wieder so ein richtiges Comeback feiert in Salzburg. Ja, Temperaturen um die 32 Grad. Herz, was willst du mehr? Da freuen wir uns schon. Für euren Badetag, wenn Sie ihn genießen könnt, ja, zum Beispiel wie allen Kindern und Jugendlichen da draußen, gibt's gleich diesen Song hier von Blondie. 90er Sound, der coole 90er für diese Stunde. Gleich ganz ausgespielt. Schön, dass ihr mit dabei seid auf Antenne Salzburg.
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13: Abfahrtssperren und möglicherweise auch für Einheimische und Wassermangel zwingt Schutzhütte zur Schließung. Es ist 15.30 Uhr, einen schönen Nachmittag. Große Aufregung im Tenningau. Am Samstag gilt eine Totalabfahrtssperre auf der A10 auch für Einheimische. Die Reisezeit in Salzburg läuft und bis dato ist es ja den Urlaubern nicht erlaubt gewesen, am Weg in den Süden von der Tauernautobahn abzufahren. Um den Transitverkehr noch besser zu machen, heißt es ab Samstag auch probeweise Abfahrtsverbot für alle mit Salzburger Kennzeichen. Dabei soll etwa die Anschlussstelle Kuchl komplett gesperrt sein. Auch in Golling wird die Sperre ausprobiert, so Ortschef Martin Dietrich.
14: Die ASFINAG möchte etwas ausprobieren, dagegen werden wir uns nicht verwehren. Wir werden aber genau schauen, welche Auswirkungen das hat.
13: Zwischen 7.30 Uhr und 17 Uhr müssen alle, die nach Kuchl, Golling und ins Lammertal wollen, bereits in Hallein abfahren. Ein Fall rund um mehrere Tankstelleneinbrüche beschäftigt heute das Salzburger

0: Landesgericht aus der Nachrichtenredaktion Alina Wörgerter.
1: Angeklagt ist ein 21-Jähriger aus Kosovo. Ihm werden 3 erfolgreiche Tankstelleneinbrüche und 4 weitere Versuche vorgeworfen. Passiert ist das Ende 2024. Der Kosovare ist unter anderem an einem zu schweren Tresor, einer Alarmanlage und weiteren Hindernissen gescheitert. Bei den geglückten Einbrüchen soll ein Schaden von rund 30.000 Euro entstanden sein.
0: Aktuell läuft der Prozess. Der 21-Jährige befindet sich in Untersuchungshaft. Für den Angeklagten gilt die Unschuldsvermutung. Und Wassermangel zwingt Schutzhütte zur Schließung. Im Tennengebirge muss das Leopold-Happisch-Haus wegen akutem Wassermangel schließen. Nach wochenlanger Trockenheit sind die Wasserreserven der Hütte auf 1914 Metern Seehöhe aufgebraucht. Rund 400 Reservierungen mussten bereits storniert werden.
2: Danke, Lisa Leitner. Ja, dasselbe Problem haben wir in der Salzach auch. Ja, der niedrigste Wasserstand seit 25 Jahren schränkt auch den Betrieb hier ein. Jetzt schauen wir mal aufs Wetter für das schönste Bundesland Österreichs.
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2: Ja, der Sommer gibt Vollgas. Auch an diesem Nachmittag bis zu 31 Grad erreichen uns da in weiten Teilen von Salzburg. Viel Sonne mit dabei. Ja, und es wird auch ein feiner Abend. Da können wir den Grill rausholen, denn es wird auch teilweise eine sternenklare Nacht werden und sehr, sehr angenehm bei Werten um die 22 Grad. Der Mittwoch bringt heißes, schwüles Wetter. Da ist viel Sonne mit dabei, aber auch fast 34 Grad am Thermometer erreichen wir. Und am Donnerstag legen wir noch einmal zu, da sind so fast 38 Grad und viel Sonne möglich. Schauen wir mal in die Antenne Verkehrszentrale um 15.32 Uhr aktuell.
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2: Mit der Meldung für die A1 Westautobahn starten wir gleich Richtung Wien bei Salzburg-Mitte, Freilassing. Hier gibt es Behinderungen durch einen Unfall. Hier bitte mehr Zeit einplanen. Innerstädtisch auf der Vogelweider Straße auf Höhe Halmoos. Auch hier gibt es ein paar Stauungen und rund um den Kapuzinerberg ebenso. Falls ihr noch Stau- oder Blitzinfos für uns habt, dann einfach anrufen. Die Nummer zu uns ist kostenlos unter 0800 101 201. Gute Fahrt in den Nachmittag.
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2: Und ich bin Gernot Wachanig und für euch im Studio und habe natürlich auch die Superhits für euren Arbeitsplatz. Ganz egal, ob im Büro oder im Auto unterwegs oder vielleicht auch auf der Baustelle hakeln bei diesen Temperaturen. Das sind die Hits. Kate Sai, Gabriella, dann haben wir Bruno Mars. Looked out of heaven. Und wir haben vorneweg den 90er der Stunde. Ein richtig cooler, heißer 90er für diese heißen Tage, die uns bevorstehen. Blondie und Maria. Ich bin der Gernot und wünsche euch einen feinen Nachmittag. Schön, dass ihr mit dabei seid. Servus, hallo.

0: Der Superhit von KSI, Gabriella. Heute Nachmittag, wo man wieder seine KI füttern kann. Wie zum Beispiel, erzähl mir doch einen guten Sommerwitz, einen Flachwitz aus dem Sommer. Ja, Hammer. Wie zum Beispiel dieser hier. Was macht der Ventilator nach dem Feierabend? Hä? Er dreht noch eine Runde. Also, ja, ich weiß, der ist schlecht. Aber der ist schon wieder so gut, dass man doch ein bisschen schmunzeln muss, oder? So, ich bin jetzt auf meinem Rettungsschwimmer durch 17. Gnädige Frau in der ersten Reihe da. Ja, genau Sie. Können Sie sich bitte einschmieren? Sie sind schon ganz rot am Ärmel. Ja, ja, aufpassen bitte. Ja, diese Woche macht die Sommersonne so ein richtiges Comeback. Die Hitze steigt wieder auf 38 Grad. Was macht man da, wenn es so heiß ist?
1: Mini-Ventilator kaufen, einen Fächer selber machen.
0: Okay.
1: Und nichts Langes anziehen.
2: Ja, und die Farbe schwarz vermeiden, weil es ja vorher von der Sonne anzogen wird.
0: Ja, das ist zum Beispiel eine Möglichkeit. Oder ab ins Freibad Lepe, ja. Dort gibt es die Jungs und Mädels, die da auf den Balken stehen und diverse Tricks auf Lager haben. Was hast du für einen Trick?
3: Ich kann einen Barani. Es ist eine vorwärts halbe Stunde.

0: Haube. Dann kann ich einen Rückwärtssalto. Ich kann einen Kick the Moon. Es ist auch so ein Rückwärtssalto, nur dass du mit dem Fuß in die Luft schwingst, dass du dich dann in der Luft drehst. Das mache ich aber meistens nur vom Einser. Vom Dreier mache ich dann einfach nur ein Barani und vom Fünfer, ja, schauen wir mal, was ich heute mache.
1: Vielen Dank für die Erklärung, mein Lieber. Ich bin schon nach ein paar Sekunden ausgestiegen. Aber was soll man machen? Ja, sind wir mittendrin in diesem Feierabend. Beziehungsweise jetzt geht's einmal rein. Mit meinem Trick. Ich kann nämlich ziemlich gute Musik auflegen für einen Nachmittag. Mit diesem Song hier von Maroon 5. This Love. Mit dem haben sie so richtig durchgestartet. Da wurden sie richtig bekannt. Für euer Freibad, für euren Nachmittag, für den Bürotisch oder gerade für den Autofahrt nach Hause gibt's dies.

0: Hallo, das sind Katja und Christian.
1: Noch nie zuvor haben so viele Salzburger an Tennis Salzburg gehört wie in diesem Sommer.
0: Und dafür sagen wir Danke. Danke an die besten Hörer. Ihr seid einfach der Wahnsinn.
1: Und dann machen wir gleich weiter mit mehr Musik und mehr Abwechslung und dem nächsten Antenne Salzburg 90er. Danke fürs Einschalten.

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16: Im Studio Lisa Leitner. Alexander Schallenberg wird nicht Präsident der Salzburger Festspiele. Der ehemalige Außenminister und Kurzzeitbundeskanzler dementierte Berichte über eine Bewerbung und erklärte, dass er andere Pläne habe und in Wien bleiben wolle. Nach dem Erdbeben der Stärke 7,1 im Süden Japans steigt die Zahl der Schäden. In Kumamoto wurden Gebäude beschädigt, Straßen und Brücken zerstört und mehrere Menschen verletzt. Eine Tsunami-Warnung wurde wieder aufgehoben. Für die Menschen vor Ort kommen Erinnerungen an 2016 hoch. Damals hat nämlich ein Beben der Stärke 7,1

0: 3 die Region erschüttert. Weiter nach Afghanistan. Die Taliban haben Regierungsangestellten im Land die Nutzung von Smartphones verboten. Wer sich nicht an die Anweisung hält, muss laut der UNO-Hilfsmission UNAMA sogar mit einer Kündigung rechnen. Smartphones sind im Land eigentlich das wichtigste Kommunikationsmittel und werden häufig auch für den Austausch offizieller Dokumente genutzt. Kleine Erfolge, neue Sorge wegen Hitze. Im Kampf gegen schwere Waldbrände in Frankreich und Spanien gibt es erste Fortschritte. Gleichzeitig droht mit einer neuen Hitzewelle eine weitere Belastung für die Einsatzkräfte. Temperaturen von über 40 Grad könnten die Feuerlage wieder verschärfen. Und kommen wir zum Sport. Beim italienischen Fußballverband herrscht weiter Unruhe. Andrea Pirlo hat seine Kandidatur als Teamchef nach der Kritik an seiner Zusammenarbeit mit einem russischen Wettanbieter zurückgezogen. Medienberichten zufolge tritt nun auch technischer Direktor Paolo Maldini nach nur 16 Tagen im Amt wieder zurück.
1: Danke, Lisa Leitner. Damit weiter zum Wetter.
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1: Viel Sonne gibt's auch am Nachmittag jetzt. Die Werte um die 30 Grad, ja, und es ist ein idealer Badetag heute. Oder auch vielleicht ein bisschen in die Berge noch zu schauen. Der Mittwoch wird ebenfalls heiß. Da gibt's viel Sonnenschein. Kräftige Gewitter sind am Nachmittag möglich bei 33 Grad. Und auch am Donnerstag gibt's viel Sonne und 35 Grad. 16.02 Uhr mit den aktuellsten Infos von den Straßen melden wir uns jetzt. Aktuell eine Meldung für die A1 Westautobahn Richtung Wien bei Salzburg-Mitte, Freilassing. Behinderungen nach einem Unfall noch immer hier, bitte aufpassen. Und dann haben wir noch innerstädtisch ein paar Staus rund um den Kapuzinerberg. Da braucht man ein bisschen länger und auf den Stadtausfahrten kann es natürlich auch immer wieder zu Staus kommen. Wenn ihr Informationen entdeckt habt, Stau-Blitz-Infos für uns habt, die Nummer ist nur kostenlos natürlich unter 0800 101 201. Eine gute Fahrt.
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1: Ja, und für mich ist immer das Lustigste, wenn ich ein bisschen die KI fütter und sie immer um ein paar Witze frage. Da könnte ich mich wirklich abhauen. Weil, ich meine, sie ist jetzt nicht unbedingt witzig, meine KI, vielleicht ist ja eure witziger. Aber ist nicht so schlecht. Wie nennt man einen faulen Sommertag? Ja, einen Liegestuhlgang. Keine Ahnung, ob das jetzt lustig ist. Ich habe die Mumford & Sons jetzt im Angebot mit The Weeknd. Save Your Tears und vorneweg gibt's Sophie B. Hawkins mit Right Beside You. Der coole 90er für euren heißen Dienstagnachmittag auf Antenne Salzburg. Schön, dass ihr mit dabei seid. Servus und grüß Gott.

0: 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Und was gehört eben zu diesem Sommer auch dazu? Richtig, der Reiseverkehr. Am Wochenende gelten im Dennengau wieder verschärfte Abfahrtsperren. Auch Einheimische sind jetzt davon betroffen. Wer an diesem Wochenende auf der Autobahn unterwegs ist, der braucht ein bisschen Geduld. Ja, wegen diesem Ferienreiseverkehr gelten ja seit diesem Sommer in Dennengau die verschärften Verkehrsmaßnahmen wieder. Zusätzlich gibt es aber zu den Abfahrtsperren jetzt dann auch noch zeitweise an diesem Wochenende Autobahnabfahrtsperren für Einheimische in Kuchl, Golling, komplett zum Beispiel. Ja, und das sorgt natürlich für Aufsehen. Kommt nicht gut an.
1: Also ich verstehe natürlich jeden, der da ein bisschen sauer ist, wenn es wirklich gesperrt wird, weil es ein Mehraufwand und ein Umweg ist.
2: Ich bin der Meinung, dass das entlastend ist für die Einheimischen, weil ich glaube, dass sich die Urlauber mehr überlegen, wo sie abfahren. Und dass wir dann in Hallen abfahren können, das ist für Kuchler sicher praktischer, als wenn da ständig die Urlauber bei uns den Verkehr verstopfen.
0: Ja, okay.
3: Ja, finde ich gar nicht gut, weil du dann entweder mit der Baustelle durch allein ewig brauchst und wenn du hoch auf den Berg musst, ist es ein ganz schönes Gekurv, ja. Finde ich nicht so cool.
0: Ja, da heißt es Geduld haben. Diese Maßnahme wird jetzt mal in diesem Wochenende von der Aspenag ausprobiert. Ob es dann zu einer Einigung kommt und dann vielleicht auch für die Einheimischen gilt, das ist noch nicht fix. Die reguläre Abfahrtsperre für Urlauber, für den Reiseverkehr von Urlauber, die gilt bis 13. September. Also schauen wir mal, was da ist. So, dann schauen wir jetzt mal rein, dass wir sexy reinkommen in diesen Nachmittag. Mit Right Side Fred.

0: Erdbeereis mit dazu.
1: Ja, das muss sein. Das kann ich nur befürworten. Bitte iss ein Erdbeereis mit für mich. So, bei uns gleich zu Gast Pandora's Box. Der Song von OMD. Für einen perfekten Nachmittag. Gleich ganz ausgespielt. Schön, dass ihr mit dabei seid.
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11: Hitzewelle sorgt für Badeboom und Nacht, so startet wieder in Salzburg. Es ist 16.30 Uhr, einen schönen Nachmittag. Die nächste Hitzewelle rollt auf Salzburg zu, aber das Wetter bleibt ein Risiko. Temperaturen deutlich über 30 Grad locken viele Menschen an die Seen und Freibäder. Das Strandbad Mazzi meldet heuer bereits einen Besucherrekord. So viele Saisonkarten wurden noch nie verkauft, so der Bürgermeister Michael Schwarzmeier. Die Gäste genießen das sommerliche Wetter und die Abkühlung im Wasser, doch für die Betreiber bleibt das Wetter ein Unsicherheitsfaktor. Bürgermeister Michael Schwarzmeier.
12: Einen Haken hat das Ganze, sobald ein bisschen Gewitter angesagt ist im Wetterbericht oder mögliche Gewitter, kommen natürlich weniger Leute und das merkt man dann schon. Ist eigentlich recht schade, weil eigentlich ist den ganzen Tag schön, also gibt es überhaupt nichts und nur weil es dann einmal 5 Minuten regnet oder so, kommen oft dann die Leute nicht.
11: Der Mazzia Bürgermeister betont aber, dass er sehr zufrieden mit der heurigen Saison ist. Im Zoo Salzburg startet am 1. August wieder der beliebte Nachtzoo. An den Wochenenden im August können Besuchende den Tierpark bis 22 Uhr erleben. Neben besonderen Tierbegegnungen stehen Führungen, Tierpflegertalks und ein Familienprogramm auf dem Plan. Und ein Fall rund um mehrere Tankstelleneinbrüche beschäftigt heute das Salzburger Landesgericht. Aus der Nachrichtenredaktion Alina Wörgötter.
13: Angeklagt ist ein 21-Jähriger aus Kosovo. Ihm werden 3 erfolgreiche Tankstelleneinbrüche und 4 weitere Versuche vorgeworfen. Passiert ist das Ende 2024. Der Kosovare ist unter anderem an einem zu schweren Tresor, einer Alarmanlage und weiteren Hindernissen gescheitert. Bei den geglückten Einbrüchen soll ein Schaden von rund 30.000 Euro entstanden sein.
11: Der Prozess läuft. Der 21-Jährige befindet sich in Untersuchungshaft. Für den Angeklagten gilt die Unschuldsvermutung.
1: Danke, Lisa. Schauen wir gleich aufs Wetter für das schönste Bundesland Österreichs. Und da ist noch viel Sonne mit dabei an diesem heutigen Nachmittag. Nur einige Quellwolken, die Werte um die 30 Grad, perfektes Badewetter. Also sobald man mit der Hockung fertig ist, mit dem Arbeiten fertig ist, ab ins Freibad, würde ich sagen. So geht's morgen Mittwoch weiter. Ja, viel Sonnenschein, viel Sonne mit dabei, heiß und schwül wird's. Kräftige Gewitter sind da aber auch möglich, speziell im Flachgau. Ja, bei 33 Grad haben wir Höchstwerte. Und am Donnerstag, dann lehnen wir noch eines zu, dann haben wir 36 Grad und ebenfalls viel Sonne mit dabei. 16.32 Uhr, wir blicken auf die Salzburger Straßen und entdecken gleich einen Unfall auf der B1 der Wiener Straße in Eugendorf. Wird der Verkehr nach

0: Antenne Salzburg bei der Arbeit mit Passenger hier bei uns, wo natürlich die einen oder anderen einiges vorhaben, wie zum Beispiel unser Kleinen. Was machst du heute noch?
1: Ich war baden.
0: Okay.
1: Dann war die zwei Rutschen

0: einem Unfall wechselweise angehalten. Schon 10 Minuten Zeitverlust, der staut es sich schon rapide. Da muss man mehr Zeit einplanen. Innerstädtisch ist natürlich auch einiges los, wie auch auf der Westautobahn in Richtung von Salzburg in Richtung Linz, Richtung Wien. Die obligatorische Baustelle bei Eugendorf, die sich da von Salzburg bis Eugendorf zieht. Auch hier immer wieder stockender Verkehr. Auch in der Innenstadt, auf allen Stadtausfahrten muss man in Salzburg immer wieder mit einigen Verzögerungen rechnen, auch rund um den Kapuzinerberg. Falls ihr noch Infos habt für uns, 0800 101 201 ist die Verkehrshotline zu uns. Ich wünsche euch eine gute Fahrt.
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0: Ja, zielt gerade Feierabend. Da ganz hinten ist er, da ganz hinten, ja. Da heißt es dann vielleicht für viele noch einen Sprung ins Freibad oder zu Hause in den Privatpool. Das könnt ihr machen mit unserer Musik, die wir euch geigen. Ich bin der DJ. Und bringe euch gleich Paula Stella, Lovesick. LSD haben wir auch. Featuring Sia, Diplo, Labyrinth, Thunderclouds heißt dieser Song. Und vorneweg gibt's den coolen 90er in dieser Stunde für diesen heißen Dienstagnachmittag. Ja, Pandoras Box, OMD hier am Start. Mein Name ist Gernot Wachanek, schön, dass ihr mit dabei seid. Das ist eure Antenne Salzburg und euer Soundtrack. Servus.

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1: Mit meiner Kollegin Gloria Grünberger, die wieder hoch hinaus will heute. Das tut sie auch. Sie ist nämlich zu Gast bei Heli Austria. Die kümmern sich um Hubschrauber. Da geht es um Flugrettung, Standort und um eine Werkstätte. Die Heli-Piloten, die sind zum Beispiel von Heli Austria unterwegs und fliegen zu Unfällen, aber auch zu Baustelleneinsätzen, Waldbränden und sind auch bei der Formel 1 zum Beispiel unterwegs. Die haben viel zu tun und viel zu arbeiten. Und bei der Gloria ist jetzt, glaube ich, auch schon der Nächste, der dort in der Werkstätte vor Ort arbeitet.
2: Philipp, was machst du gerade?
3: Wir wechseln noch gerade ein Engine auf einen Rettungshubschrauber.
2: Wahnsinn, der ist schon gescheit groß, oder?
3: Ja, ist schon ein bisschen gedreht.
2: Warum müssen wir wechseln?
3: Das ist abgeflogen. Da bei den Hubschrauber ist alles zeitüberwacht und da ist jetzt die Zeit durch. Jetzt müssen wir eine neue aufbauen.
2: Ist ein Rettungshubschrauber leicht zum Reparieren, oder?
3: Ja, ein bisschen Übung braucht schon, sage ich mal. Also alle Hubschrauber haben so ein bisschen ihre Eigenheiten.
2: Und du warst immer schon ein Heli-Fan?
3: Ja, eigentlich schon von Knorr auf. Immer in die Luft geschaut. Ein Onkel war Pilot und deswegen bin ich da ein bisschen den Weg gegangen.
2: Ja, sehr cool. Da hast du jetzt einen anderen Traumjob, oder?
3: Ja, passt super.
1: Ja, Gloria, danke schön. Ja, die ist wieder unterwegs, die ganze Woche für uns vor Ort bei den tollsten Arbeitsplätzen.
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12: Im Studio Lisa Leitner. Pünktlich zu den Sommerferien hat Nussdorf einen neuen Spielplatz eröffnet. Bei der Gestaltung durften die Kinder mitentscheiden. Ihr Favorit war ein Wasserspielbereich. Neu sind außerdem ein Motorikparcours, ein Trinkwasserbrunnen und zusätzliche Schattenplätze. Helene Fischer eröffnet heuer die Wintersaison in Schladming. Die Sängerin tritt am 11. Dezember beim Ski-Opening in Planey Zielstation auf. Der Kartenvorverkauf startet am 3. August. Bekennervideo nach Berlin-Anschlag entdeckt. Nach dem tödlichen Anschlag auf die Pride-Parade in Berlin haben Ermittler auf dem Handy des mutmaßlichen Täters ein Bekennervideo gefunden. Darin soll unter anderem ein Treueschwur auf die Terrororganisation Islamischer Staat enthalten sein. Bei dem Anschlag wurde eine Frau getötet, 31 weitere Menschen wurden verletzt. Das polnische Verfassungsgericht hat die Anerkennung gleichgeschlechtlicher Ehen aus dem Ausland gestoppt. Es erklärte eine entsprechende Verordnung der Regierung für verfassungswidrig und verwies auf die Verfassung, die die Ehe als Verbindung zwischen Mann und Frau definiert. Und auch Wien reagiert auf die neue Hitzewelle. Die Stadt Wien verlängert wegen der bevorstehenden

0: Hitze die Öffnungszeiten mehrerer Freibäder. 4 Bäder bleiben in den kommenden Tagen länger offen. Zusätzlich werden die coolen Zonen ausgebaut, kostenlose Aufenthaltsorte, an denen sich Menschen abkühlen können.
1: Danke, Lisa Leitner. Damit weiter in die Wetterredaktion.
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1: Ein bisschen was los ist in der Landeshauptstadt in Salzburg. Da gibt es bei allen Stadtausfahrten ein bisschen Behinderungen bzw. längere Wartezeiten. Nichts Tragisches, aber das geht sich aus. Auch am Grenzübergang frei Lassing, B155, wie immer Wartezeiten. Dann haben wir dabei die Landesstraße 101 in Lengfelden. Auch hier wird aktuell angezeigt, dass es ein bisschen Stau und Verzögerungen gibt. Ja, wo immer ihr unterwegs seid, habt Geduld. Eine gute und vor allem sichere Fahrt wünschen wir einen Feierabend.
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1: Ja, mit einigen Problemen gerade bei dem Computer. Jetzt haben wir es aber wieder. Ja, viel Sonnenschein gibt es heute noch für den restlichen Abend. Und da bringen wir die passende Musik dazu. Zum Beispiel von Taylor Swift. Wir haben mit dabei Avicii. Und vorneweg gibt es einen coolen 90er, nämlich für heiße Tage, für diesen heißen Dienstagabend. Rockset und Sleeping in my Car. So, jetzt starten wir rein. Hoffentlich ein bisschen problemlos in diesem Abend, an diesem Dienstag. Servus mit Antenne Salzburg.

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Mehr Musik, mehr Abwechslung, mehr Salzburg mittendrin im Feierabend an diesem Dienstag. Ja, eigentlich sollte der berühmte Energy Drink aus Salzburg ja Flügel verleihen. Dem war aber nicht so gestern Abend auf der A8 bei Pforzheim. Hier hat ein Lastwagen wirklich hunderte von Dosen verloren. Diese verteilten sich auf dem Fahrstreifen. Viele Dosen platzten auf und machten die Fahrbahn zu einer klebrigen Rutschpartie. Das war total gefährlich. Da wurde gestern die Autobahn zeitweise sogar gesperrt in Bayern. Ja, bis Mitternacht gab es Aufräumarbeiten. Der Schaden dabei 25.000 Euro und das nur, weil die Palette hinten nicht genügend gesichert war auf diesem Anhänger. Ja, Gott sei Dank wurde niemand verletzt. Ja, wenn es auch der Energy Drink keine Flügel verleiht hat, dann hat er ein bisschen Wartezeit verleiht gestern Abend. Ja, Gott sei Dank, wie gesagt, ist nichts passiert. Ganz kuriose Meldung, die uns da ja, vor wenigen Minuten auch über Internet erreicht hat. Jetzt starten wir rein mit Mark Cohn in eurem Feierabend. Walking in Memphis. Geiler Titel. Schönen Abend. Servus.

0: aus den 90ern für diesen heißen Dienstag. Gibt's gleich ganz ausgespielt.
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19: Abfahrtsperren nun möglicherweise auch für Einheimische und Salzburg will Wasserverbrauch neu erfassen. Es ist 17.30 Uhr, einen schönen Abend. Große Aufregung im Tennengau. Am Samstag gilt eine Totalabfahrtsperre auf der A10 auch für Einheimische. Die Reisezeit in Salzburg läuft und bis dato ist es ja den Urlaubern nicht erlaubt gewesen, am Weg in den Süden von der Tauernautobahn abzufahren. Um den Transitverkehr noch besser zu machen, heißt es ab Samstag auch probeweise Abfahrtsverbot für alle mit Salzburger Kennzeichen. Dabei soll etwa die Anschlussstelle Kuchl komplett gesperrt sein. Auch in Golling wird die Sperre ausprobiert, so Ortschef Martin Dietrich.
20: Die ASFINAG möchte etwas ausprobieren, dagegen werden wir uns nicht verwehren. Wir werden aber genau schauen, welche Auswirkungen das hat.
19: Zwischen 7.30 Uhr und 17 Uhr müssen alle, die nach Kuchl, Golling und ins Lammertal wollen, bereits in Hallein abfahren. Längere Trockenperioden und ein steigender Wasserbedarf machen auch Salzburg zu schaffen. Deshalb will das Land den Wasserverbrauch künftig genauer erfassen. Agrarlandesrat Maximilian Aigner kündigte an, die veraltete Grundlagenstudie für den Flachgau im Jahr 1995 zu erneuern. Seit damals seien Bevölkerung, Betriebe und auch der Wasserverbrauch deutlich gestiegen. Ziel ist eine bessere Planung, um die Trinkwasserversorgung langfristig abzusichern. Und erneute Hitzewelle sorgt für Badeboom, aber das Wetter bleibt ein Risiko. Die nächste Hitzewelle rollt auf Salzburg zu. Temperaturen deutlich über 30 Grad locken viele Menschen an die Seen und Freibäder. Das Strandbad Matze meldet heuer bereits einen Besucherrekord. So viele Saisonkarten wurden noch nie verkauft, so der Bürgermeister Michael Schwarzmeier. Die Gäste genießen das sommerliche Wetter und die Abkühlung.

DJ Snake, People of Sunshine mit Paradise für den Feierabend. Auf dem Weg, die Zielgerade, ja, gleich mit Savage Garden. To the Moon and Back. Den Superhit.

0: Wasser, doch für die Betreiber bleibt das Wetter ein Unsicherheitsfaktor. Bürgermeister Michael Schwarzmeier.
1: Einen Haken hat das Ganze, sobald ein bisschen Gewitter angesagt ist im Wetterbericht oder mögliche Gewitter, kommen natürlich weniger Leute und das merkt man dann schon. Ist eigentlich recht schade, weil eigentlich ist den ganzen Tag schön, also gibt es überhaupt nichts und nur weil es dann einmal 5 Minuten regnet oder so, kommen oft dann die Leute nicht.
0: Der Matzeer Bürgermeister betont aber, dass er sehr zufrieden mit der heurigen Saison sei.
2: Danke, Lisa Leitner. Wir blicken gleich auf das Wetter für das schönste Bundesland Österreichs. Und da ist noch viel Sonne mit dabei, auch in den Abendstunden. Es wird eine laue Sommernacht und auch ein feiner Abend. Da kann man den Griller schon anschmeißen im Garten und ein bisschen draußen sitzen. Die Temperaturen, die bewegen sich so zwischen 20 und 24 Grad in der Nacht. Der Mittwoch wird ebenfalls heiß. Da gibt es viel Sonne im Gepäck, aber da steigt natürlich auch die Gewitterwahrscheinlichkeit bei 33 Grad. Und so geht es auch am Donnerstag weiter. Noch heißer wird es da, bis zu 36 Grad. Die Sonne gibt voll Gas und natürlich auch wieder Gewitter möglich. 17:32 Uhr, wir blicken gemeinsam auf die Straßen, haben aktuell einmal eine akute Meldung und zwar ist das vor der Grenze Freilassing, so 10 Minuten Wartezeit bei der Ausreise nach Deutschland. Innerstädtisch in der Landeshauptstadt in Salzburg ist natürlich auch einiges los, da muss man immer wieder mit Verzögerungen rechnen. Dann haben wir auch noch Weißenbach über die B20 rein, wenn man von Deutschland reinkommt. Hier bei Weißenbach gibt es ebenso Stau momentan. Ja, da heißt es ebenso als warten. Und wir haben auch noch am Gegenverkehrsbereich aufgrund der Baustelle, wenn man da bei Orgendorf ist, da kann es auch immer sein, dass es Rückstauungen gibt. Bitte auch hier mehr Zeit einplanen. Falls ihr noch Informationen habt, Stau- oder Blitzinfos für uns, die Nummer ist kostenlos unter 0800 101 201. Gute Fahrt!
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2: Ich bin Gernot Wachanig und für euch an den Turntables und ich habe was ganz Lässiges. Miles Smith. Drive safe für all jene, die gerade auf dem Weg nach Hause sind. Gute Message, dann American Authors. The best day of my life. Und vorneweg der coole 90er für diese Stunde, für diesen heißen Dienstagabend. Gernot Wachanig mit euren Superhits. To the Moon and Back, Savage Garden sind das.

durch den Nachmittag mit euren Superhits hier. Schön, dass ihr mit dabei seid. Ja, Niedrigwasser auf der Donau ist die große Schlagzeile in so ziemlich allen Medien. Nämlich die anhaltende Hitze und der fehlende Regen macht jetzt kommen momentan richtig auf der Donau ja nicht nur die Schiffe zu schaffen, sondern auch den Fischbestand. Die Pegelstände, die sind nämlich so niedrig, dass die Schifffahrt eingeschränkt ist und vor allem Frachtschiffe können ihre Ladung nicht oft genug vollständig transportieren, weil es eben dann ja durch die Schwerkraft ein bisschen nach unten geht. Aber auch bei Ausflugsschiffen gibt es wirklich auch Auswirkungen und da bleibt jetzt wirklich zu hoffen, dass da endlich einmal ein bisschen Regen kommt, sonst schaut schlecht aus. Eine Sperre der Donau gibt es zwar nicht, ob ein Schiff fahren kann, entscheidet aber der jeweilige Kapitän anhand der aktuellen Wasserstände. Sollte der Regen weiter ausbleiben, könnte sich die Situation da wirklich auch in den nächsten Tagen noch verschärfen. Und wie ich schon gesagt habe, allein für den Fischbestand ist es nicht gerade gut, wenn jetzt so wenig Wasser auch drinnen ist. Also besorgniserregend. Obwohl wir uns freuen, dass wir so schönes Wetter haben wie diese Woche, wenn wir wieder 38 Grad erreichen, ja, darf es halt auch ein bisschen mehr Regen sein. Das wäre halt vielleicht auch nicht schlecht. Wenigstens in der Nacht, dass es ein bisschen abkühlt. Ja. Auf geht's durch den Nachmittag mit mehr Musik, mehr Abwechslung und mehr Salzburg. Servus.

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12: Im Studio Lisa Leitner. Das geplante Social-Media-Verbot für Kinder unter 14 Jahren bekommt gemischte Reaktionen. Die Fachstelle Safer Internet mit Vertretern in Salzburg begrüßt den Schritt grundsätzlich, fordert aber zusätzlich mehr Medienbildung und Unterstützung für Kinder, Eltern und Schulen. Erschütternder Fund im Süden Frankreichs. In einer Wohnung haben Ermittler die Leichen von 5 Säuglingen entdeckt. Der Partner der 32-jährigen Mutter soll die Babys gefunden haben, nachdem er von einer weiteren Schwangerschaft erfahren hatte. Die Frau liegt im Krankenhaus und konnte bisher nicht befragt werden. Die Staatsanwaltschaft ermittelt wegen Mordverdachts. Eine Obduktion soll die Todesursache klären. Google treibt den Ausbau seines Rechenzentrums in Kronsdorf weiter voran. Die Anträge für die zweite Baustufe wurden jetzt bei den Behörden eingereicht. Das Milliardenprojekt soll zu einem der größten Rechenzentrumsstandorte Österreichs werden. Kritik kommt von einer Bürgerinitiative und den Grünen, die mehr Transparenz über die Auswirkungen auf Umwelt, Wasser- und Stromversorgung fordern. Immer mehr Menschen auf Sozialmärkte angewiesen. Die Teuerung treibt immer mehr Menschen in Wien in Sozialmärkte. Beim größten Anbieter Foodpoint ist die Zahl der Kunden seit der Corona-Zeit stark gestiegen, von 14.000 auf rund 100.000 Mitglieder. Und zum Sport. Nach turbulenten Wochen hat Italien einen neuen Nationaltrainer. Roberto Mancini übernimmt erneut die Squadra Azzurra. Der Europameistercoach von 2021 soll die Mannschaft zurück auf Erfolgskurs bringen, nachdem Italien zuletzt 3-mal in Folge eine WM verpasst hat.
13: Danke, Lisa Leitner. Und Zinedine Zidane übernimmt auch noch die französische Nationalmannschaft. Also ja, da tut sich einiges im Fußball.
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1: Und es wird ein feiner, richtiger, feiner Dienstagabend mit angenehmen Temperaturen auch in der Nacht über bei 20 Grad und teilweise sogar sternenklaren Himmel wird es so richtig, richtig fein, um heute Nacht noch oder am Abend den Grill anzuheizen. In den Mittwoch starten wir mit viel Sonnenschein rein, da sind aber auch kräftige Gewitter möglich bei Höchstwerten um die 33 Grad und auch am Donnerstag gibt es Sonne, Sommer, Sonnenschein, Deluxe und Werte um die 36 Grad sogar. 18.02 Uhr, wir blicken in die Antenne-Verkehrszentrale. Aktuell eine Meldung noch akut, und zwar ist das die A1 Westautobahn Richtung Wien zwischen Salzburg-Bergheim und Wallersee. Immer noch 10 Minuten Zeitverlust vor der Baustelle dort in Richtung Wien, also hier bitte mehr Zeit anplanen. Innerstädtisch schaut es ganz gut aus, da lösen sich die letzten Staus auf, vielleicht noch ein bisschen Stau Richtung Freilassing rüber auf der B155, aber sonst habt ihr gute Fahrt.
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1: Und ich habe eure Superhits für den Feierabend. Wir haben Charlie Puth, Meghan Trainor. Dann haben wir Post Malone. Chemical. Und jetzt vorneweg gibt's MC Hammer aus den 90ern für diesen Feierabend. Can't touch this. Können wir ein bisschen rappen. Ich bin Gernot Bachmann und wünsche einen schönen Feierabend mit Antenne.

Antenne Salzburg mittendrin in Feierabend und natürlich auch heute Abend wieder Fußball live. Sturm Graz ist im Einsatz in der zweiten Runde der Qualifikation der Champions League. Das Hinspiel wurde zu Hause 4:0 gewonnen. Da stehen die Chancen gut, dass sich Sturm Graz für die nächste Runde qualifiziert und dann quasi auch für die Champions League auch dabei sein könnte. Jetzt ist es übrigens auch offiziell. Zinedine Zidane ist der neue Teamchef der französischen Fußballnationalmannschaft. Das ist seit heute fix. Da gab es eine Pressekonferenz. Der Weltmeister von 1998 übernimmt die Nachfolge von Didier Deschamps und wird dafür einen Vertrag bis 2030 unterschreiben. Das heißt, er soll Frankreich zur EM 2028 und zur WM 2030 führen. Drei Champions League-Titel hat er in der Vergangenheit mit Real Madrid in Folge eingeheimst. Also da stehen die Chancen gut, dass mit Zinedine Zidane der Erfolg für die französische Nationalmannschaft auch wieder zurückkehrt. So, ab in den Feierabend. Schön, dass ihr mit dabei seid auf Antenne Salzburg. Mehr Musik, mehr Abwechslung und mehr.

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9: Im Studio Alina Wörgerter. Die Bäckerei Resch und Frisch schließt Ende November ihr Café bei der neuen Mitte-Lehne in Salzburg. Laut Unternehmen habe der Standort zuletzt immer weniger Frequenz gehabt. Die übrigen Filialen in Salzburg, darunter am Flughafen in Kniegl und in Bischofshofen, bleiben aber bestehen. Grünes Licht für den Tennengauer Sonnenschutzhersteller Schlotterer. Das Landesverwaltungsgericht hat den Ausbau von Werk 3 in Adnet genehmigt, wenn auch unter umfangreichen Naturschutzauflagen. Der Konflikt mit dem Naturschutzbund Salzburg ist damit aber noch nicht vorbei. Dieser hat nämlich ordentliche Revision beim Verwaltungsgerichtshof eingelegt. Sollten alle Verfahren aus der Sicht von Schlotterer positiv ausgehen, wird mit einem Baustart im Herbst geplant. Und die Saisonvorbereitungen in Salzburg Skigebieten laufen auf Hochtouren, etwa auf der Schmittenhöhe in Zell am See. Dort entsteht ja aktuell eine neue Kapellenbahn. Aktuell ist man voll im Zeitplan, die alte Bahn wurde bereits demontiert, stattdessen kommt

0: Eine moderne Achtersesselbahn, die mehr Komfort bietet und um 150 Meter verlängert wird. Ab heute werden die neuen Stützen montiert, so Schmittenchef Erich Egger. Rund 13 Millionen Euro werden investiert.
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2: Damit weiter zum Wetter für das schönste Bundesland Österreichs.
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2: Ja, das Wetter für den heutigen Abend wird auch entspannt. Da ist eine perfekte Grillerei angesagt im Garten. Teilweise wird die Nacht sogar sternenklar. Die Temperaturen so um die 20 Grad, es wird so richtig mild. Wir starten rein in den Mittwoch, dann heiß und schwül. Da gibt es auch große Gewittergefahr. Strahlender Sonnenschein in weiten Teilen des Landes. Ja, bis zu 33 Grad erreichen wir uns da. Und am Donnerstag sind sogar 35 Grad mit viel Sonne. Gewitter höchstens vereinzelt dann im Lungau möglich. Aber uns steht ein feiner Donnerstag bevor. Und auch am Freitag gehen die Temperaturen noch mehr rauf. Bis zu 39 Grad. Mittendrin im Feierabend mit den aktuellsten Infos von den Straßen. Schauen wir gleich einmal rein.
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2: Ja, aktuell ist alles sehr, sehr ruhig auf den Straßen, außer der obligatorischen Baustelle auf der A1 Westautobahn von Salzburg in Richtung Eugendorf. Beim Baustellenbereich, da staut es immer wieder. Sonst ist alles ruhig auf den Straßen. Falls ihr noch Stau- oder Blitzinfos habt, 0800 101 201. Eine gute und vor allem sichere Fahrt wünschen wir.
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2: Zählt gerade Feierabend und da haben wir natürlich nur das Beste vom Besten für euch vorbereitet. Harry Styles, Enrique Iglesias und vorneweg gibt's den Egoisten himself, Falco, auf Antenne Salzburg für euren perfekten Feierabend.

mittendrin im Feierabend auf Antenne Salzburg mit euren Superhits und natürlich den aktuellsten Infos, die wir wieder für euch jetzt haben. Mit dem August treten in Österreich einige neue Regeln in Kraft. Die betreffen Arbeitnehmer und Unternehmen und Konsumenten. Ab 2. August müssen zum Beispiel Unternehmen KI-generierte Inhalte, Chatbots und Deepfakes klar kennzeichnen. Wer das nicht macht, der muss mit hohen Strafen rechnen. Das Ganze gilt ab 2. August. Ab 12. gelten außerdem neue EU-Vorschriften für Verpackungen. Ziel ist es dabei, weniger Müll zu produzieren und Recycling zu verbessern. Neu ist zum Beispiel auch, dass Kaffee- und Teekapseln sowie Teebeutel zukünftig auch dementsprechend entsorgt werden müssen. Und es wird auch, und das ist auch spannend, eine Bau-ID-Karte für Beschäftigte auf Baustellen neu organisiert geben. Ja, also einiges, was im August neu geht. Wir starten jetzt gemeinsam in den Feierabend auf Antenne Salzburg mit euren Superhits.

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13: Im Studio Lisa Leitner. Pünktlich zu den Sommerferien hat Nussdorf einen neuen Spielplatz eröffnet. Bei der Gestaltung durften die Kinder mitentscheiden. Ihr Favorit war ein Wasserspielbereich. Neu sind außerdem ein Motorikparcours, ein Trinkwasserbrunnen und zusätzliche Schattenplätze. Helene Fischer eröffnet heuer die Wintersaison in Schladming. Die Sängerin tritt am 11. Dezember beim Ski-Opening in Planey Zielstation auf. Der Kartenvorverkauf startet am 3. August. Bekennervideo nach Berlin-Anschlag entdeckt. Nach dem tödlichen Anschlag auf die Pride-Parade in Berlin haben Ermittler auf dem Handy des mutmaßlichen Täters ein Bekennervideo gefunden. Darin soll unter anderem ein Treueschwur auf die Terrororganisation Islamischer Staat enthalten sein. Bei dem Anschlag wurde eine Frau getötet, 31 weitere Menschen wurden verletzt. Das polnische Verfassungsgericht hat die Anerkennung gleichgeschlechtlicher Ehen aus dem Ausland gestoppt. Es erklärte eine entsprechende Verordnung der Regierung für verfassungswidrig und verwies auf die Verfassung, die die Ehe als Verbindung zwischen Mann und Frau definiert. Und auch Wien reagiert auf die neue Hitzewelle. Die Stadt Wien verlängert wegen der bevorstehenden Hitze die Öffnungszeiten mehrerer Freibäder. 4 Bäder bleiben in den kommenden Tagen länger offen. Zusätzlich werden die coolen Zonen ausgebaut, kostenlose Aufenthaltsorte, an denen sich Menschen abkühlen können.
14: Damit weiter zum Wetter für das schönste Bundesland Österreichs.
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14: Ja, da geht's mit angenehmen Temperaturen auch durch die Abendstunden, teilweise sogar sternenklarer Himmel. Ja, für den morgigen Mittwoch gibt's viel Sonne im Programm. Ja, bis zu 34 Grad erreichen uns da in weiten Teilen des Landes. Aber Gewitterrisiko ist auch mit dabei. Wenn's zu heiß ist, dann kann's auch ordentlich clashen. Schauen wir gleich auf Donnerstag, da gehen die Temperaturen noch weiter nach oben, bis zu 38 Grad und viel Sonne sind da mit dabei. Mittendrin im Feierabend mit den aktuellsten Infos von den Straßen. Schauen wir gleich einmal rein.
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14: Ja, aktuell ist alles sehr, sehr ruhig auf den Straßen, außer der obligatorischen Baustelle auf der A1 Westautobahn von Salzburg in Richtung Eugendorf. Beim Baustellen

0: Österreich, da staut es immer wieder. Sonst ist alles ruhig auf den Straßen. Falls ihr noch Stau- oder Blitzinfos habt, 0800 101 201. Eine gute und vor allem sichere Fahrt wünschen wir.
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0: Helene Fischer öffnet Ski-Opening und Freibäder haben auch in Wien länger geöffnet.
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0: Im Studio Lisa Leitner. Helene Fischer eröffnet heuer die Wintersaison in Schladming. Die Sängerin tritt am 11. Dezember beim Ski-Opening in Planei Zielstation auf. Der Kartenvorverkauf startet am 3. August. Bekennervideo nach Berlin-Anschlag entdeckt. Nach dem tödlichen Anschlag auf die Pride-Parade in Berlin haben Ermittler auf dem Handy des mutmaßlichen Täters ein Bekennervideo gefunden. Darin soll unter anderem ein Treueschwur auf die Terrororganisation Islamischer Staat enthalten sein. Bei dem Anschlag wurde eine Frau getötet, 31 weitere Menschen wurden verletzt. Das polnische Verfassungsgericht hat die Anerkennung gleichgeschlechtlicher Ehen aus dem Ausland gestoppt. Es erklärte eine entsprechende Verordnung der Regierung für verfassungswidrig und verwies auf die Verfassung, die die Ehe als Verbindung zwischen Mann und Frau definiert. Und auch Wien reagiert auf die neue Hitzewelle. Die Stadt Wien verlängert wegen der bevorstehenden Hitze die Öffnungszeiten mehrerer Freibäder. 4 Bäder bleiben in den kommenden Tagen länger offen. Zusätzlich werden die coolen Zonen ausgebaut, kostenlose Aufenthaltsorte, an denen sich Menschen abkühlen können.
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